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24: Tiefsttemperaturen zwischen 16 und 9 Grad. Heute im Laufe des Tages Sonnenschein, sehr warm bis 34 Grad. Morgen bis 32 Grad, dazu ein frischer Wind. Und übermorgen sonnig und kühler, maximal 25 Grad.
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8: Ich bin Hendrik Daum. Mehrere Bundesländer haben für heute und bis auf Weiteres das Sonntagsfahrverbot für Lastwagen aufgehoben, und zwar Nordrhein-Westfalen, Niedersachsen, Rheinland-Pfalz und das Saarland. Grund ist die anhaltende Trockenheit und das damit verbundene Niedrigwasser der Flüsse. In den nächsten Wochen können damit mehr Gütertransporte vom Wasserweg auf die Straßen verlagert werden. Wer steckt hinter dem Vorfall mit der Sprengstoffdrohne auf dem Flughafen Leipzig-Halle? Mehrere US-Medien haben Informationen, dass es eine Verbindung nach Russland gibt. Aus Washington, Franziska Spieker.
9: Das Wall Street Journal berichtet, dass die Drohne mit Sprengstoff wahrscheinlich der russischen Regierung gehört. Die Quelle dafür? US-Beamte, die mit Geheimdienstberichten vertraut sind. Der Sender CNN zitiert einen US-Verteidigungsbeamten in Europa mit einer noch eindeutigeren Aussage. Demnach sind die USA zu dem Schluss gekommen, dass die Drohne einem russischen Geheimdienst gehört.
8: Die CDU-Führung hat einer möglichen Zusammenarbeit mit der AfD erneut eine klare Absage erteilt. Anlass ist die bevorstehende Landtagswahl in Sachsen-Anhalt. Unionsfraktionschef Frei sagte, das Kooperationsverbot mit der AfD sei ein Grundsatzbeschluss in der CDU. Die Frage könne deshalb nicht je nach Bundesland anders beantwortet werden. In Sachsen-Anhalt wird am 6. September ein neuer Landtag gewählt. In Umfragen liegt die AfD derzeit deutlich vorn. Wir schauen zum Fußball. Topfavorit VfL Wolfsburg hat sich zum Zweitliga-Auftakt mit einem Remis begnügen müssen. Gegen den 1. FC Kaiserslautern kam der Erstliga-Absteiger am Abend zu Hause nicht über ein torloses 0:0 hinaus.
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10: Tiefsttemperaturen zwischen 16 und 9 Grad. Heute im Laufe des Tages Sonnenschein, sehr warm bis 34 Grad. Morgen bis 32 Grad, dazu ein frischer Wind. Und übermorgen sonnig und kühler, maximal 25 Grad.
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0: Olivia Rodrigo, Drop Dead.
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0: Ich bin Hendrik Daum. Führende SPD-Politiker pochen erneut auf eine Spritpreisbremse. Grund sind die immer noch hohen Kosten für Benzin und Diesel. SPD-Generalsekretär Klüssendorf sagte, die hohen Spritpreise seien weiterhin eine echte Belastung für das Land. Nötig seien deshalb Preisobergrenzen. Die Politik dürfe nicht tatenlos zusehen, wie Konzerngewinne immer neue Rekorde erreichen, während die Bürger immer stärker belastet werden. Nach dem Fund einer Sprengstoffdrohne auf dem Flughafen Leipzig-Halle berichten US-Medien jetzt über Hinweise auf eine russische Herkunft des Flugkörpers. Das Wall Street Journal schreibt unter Berufung auf US-Beamte, Washington sei zu dem Schluss gekommen, dass die Drohne von einem russischen Geheimdienst stamme. Dagegen sprach Bundesinnenminister Dobrindt bisher nur von einem hybriden Angriff durch so wörtlich fremde Mächte. Mehrere Bundesländer haben das Sonntagsfahrverbot für Lastwagen vorerst aufgehoben. Grund ist die anhaltende Dürre und das damit verbundene Niedrigwasser der Flüsse. Die Regelung gilt ab heute und zwar für Nordrhein-Westfalen, Niedersachsen, Rheinland-Pfalz und das Saarland, so Tassovali berichtet.
1: Viele Frachtschiffe können nur einen Bruchteil ihrer üblichen Ladung mitnehmen oder gar nicht mehr fahren. Was nicht übers Wasser kommt, soll deshalb verstärkt auf Lkw umgeladen werden. Kritik kommt vom BUND. Wenn der Schiffstransport durch hunderte oder tausende Lkw-Fahrten ersetzt werde, belaste das sowohl die Menschen als auch das Klima. Auch die Gewerkschaft Verdi ist dagegen und warnt, die zusätzlichen Fahrten gehen vor allem zulasten der Berufskraftfahrer.
0: Die Trockenheit macht Sachsen weiter zu schaffen. Nach Einschätzung des Landesamts für Umwelt, Landwirtschaft und Geologie hat sich die Lage in den vergangenen Monaten weiter verschärft. Clarissa Kunert berichtet.
21: Die anhaltende Trockenheit setzt sich in Sachsen auch in diesem Jahr fort. Nach Angaben des Landesamtes fehlen seit Monaten vielerorts Niederschläge. Gleichzeitig sorgen hohe Temperaturen und viel Sonnenschein für eine starke Austrocknung der Böden. Auch im Raum Leipzig ist die Bodenfeuchte deutlich gesunken. Viele Pflanzen leiden bereits unter sogenanntem Hitzestress. Besonders kritisch ist die Lage allerdings im Norden und Osten Sachsens. Dort sind die Niederschlagsdefizite noch größer.
0: Und wir schauen zum Fußball. Topfavorit VfL Wolfsburg hat sich zum Zweitliga-Auftakt am Abend mit einem Unentschieden begnügen müssen. Gegen den ersten FC Kaiserslautern kam der Erstliga-Absteiger zu Hause nicht über ein 0:0 hinaus. Und bei der Tour de France der Frauen, da zeichnet sich heute ein extrem spannendes Finale ab. Denn die Niederländerin Vollering hat gestern die vorletzte Etappe gewonnen und das gelbe Trikot erobert. In der Gesamtwertung liegt sie jetzt mit 8 Sekunden nur ganz knapp vor der Polin Nievia Doma.
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22: Heute im Laufe des Tages Sonnenschein, sehr warm bis 34 Grad, morgen bis 32 Grad, dazu ein frischer Wind und übermorgen sonnig und kühler, maximal 25 Grad.
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3: Ich bin Angela Kress. Guten Morgen. Ab heute gilt, in mehreren Bundesländern ist das Sonntagsfahrverbot für Lastwagen vorerst aufgehoben. Grund ist die anhaltende Dürre und das damit verbundene Niedrigwasser der Flüsse. Und die Reaktionen fallen unterschiedlich aus, wie Soita Sowali berichtet.
4: Viele Frachtschiffe können nur einen Bruchteil ihrer üblichen Ladung mitnehmen oder gar nicht mehr fahren. Was nicht übers Wasser kommt, soll deshalb verstärkt auf Lkw umgeladen werden. Kritik kommt vom BUND. Wenn der Schiffstransport durch hunderte oder tausende Lkw-Fahrten ersetzt werde, belaste das sowohl die Menschen als auch das Klima. Auch die Gewerkschaft Verdi ist dagegen und warnt, die zusätzlichen Fahrten gehen vor allem zulasten der Berufskraftfahrer.
3: Arbeitgeberpräsident Dulger pocht auf eine wöchentliche Höchstarbeitszeit. Die Spielräume der europäischen Arbeitszeitrichtlinie würden fast überall genutzt, nur bei uns nicht, sagt er. Union und SPD hatten bereits in ihrem Koalitionsvertrag vereinbart, die Möglichkeit einer wöchentlichen Höchstarbeitszeit zu schaffen. Die Gewerkschaften haben daraufhin vor einem Ende des 8-Stunden-Tags gewarnt. Eine Drohne mit Sprengstoff am Flughafen Leipzig-Halle hatte diese Woche für Aufsehen gesorgt. Washington sei zu dem Schluss gekommen, dass die Drohne von einem russischen Geheimdienst stamme, schreibt das Wall Street Journal. Bundesinnenminister Dobrindt hatte bisher nur von einem hybriden Angriff durch, so wörtlich, fremde Mächte gesprochen. Der Weltfußballverband FIFA mit seinem umstrittenen Präsidenten Infantino an der Spitze hat zu einem öffentlichen Gegenangriff auf seine Gegner ausgeholt. Auf der Plattform X kündigte die FIFA an, falschen und irreführenden Berichten entschlossener denn je entgegenzutreten. Und in der zweiten Bundesliga kam Topfavorit Wolfsburg am Abend zu Hause gegen Kaiserslautern nicht über ein torloses 0:0 hinaus.
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5: Heute im Laufe des Tages Sonnenschein, sehr warm bis 34 Grad, morgen bis 32 Grad, dazu ein frischer Wind und übermorgen sonnig und kühler, maximal 25 Grad.
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3: Mit Michael Daub, guten Morgen. Draußen spielen und lernen, das wird für unsere Kinder immer wichtiger. Der Eigenbetrieb Kindertagesstätten der Stadt Dresden möchte zukünftige Ideen in diesem Bereich unterstützen, sowie die Kita Kinderreich, die für das Zusammenspiel aus pädagogischen Konzepten und Gartengestaltung ausgezeichnet wurde, sagt Sabine Biebers, die Leiterin des Eigenbetriebs.
4: Das ist ganz toll, eine super Außenanlage mit viel Fantasie gestaltet und auch mit viel Herzblut von den Kolleginnen und Kollegen. Hier wird noch im Garten vorgelesen und Sie können Pflanzen, sie können die Insekten beobachten und. Also das sind ganz tolle Erfahrungen, die Kinder hier machen können.
3: Nicht nur ein Teil der Brücke Budapester Straße ist wegen Schäden dicht, auch beim geplanten Skaterpark unterhalb des Bauwerks heißt es Baustopp. Die Arbeiten dafür waren bereits in vollem Gange, der Boden vorbereitet, nun sollten die Skater-Elemente folgen. Durch die gerissenen Spanndrähte in der Brücke und die Sperrung kann auch an der Anlage nicht weitergebaut werden. Ein Belastungstest der Brücke soll weitere Erkenntnisse bringen, wie es weitergeht. Er startet morgen Abend bis Mittwoch, jeweils von 19 bis 5 Uhr. Ab heute ist in mehreren Bundesländern das Sonntagsfahrverbot für Lastwagen vorerst aufgehoben. Grund ist das anhaltende Niedrigwasser der Flüsse. Viele Frachtschiffe können nur einen Bruchteil ihrer üblichen Ladung transportieren. Der BUND kritisiert, dass tausende zusätzliche Lkw-Fahrten Menschen und Klima belasten. Die Gewerkschaft Verdi warnt, die Mehrbelastung gehe vor allem zulasten der Berufskraftfahrer. Arbeitgeberpräsident Dulger pocht auf eine wöchentliche statt tägliche Höchstarbeitszeit. Die Spielräume der europäischen Arbeitsrichtlinie würden fast überall genutzt, nur in Deutschland nicht. Union und SPD hatten die Maßnahme bereits im Koalitionsvertrag vereinbart. Die Gewerkschaften warnen vor einem Ende des 8-Stunden-Tags. Dynamo Dresden startet am Nachmittag in die neue Zweitligasaison. Gespielt wird beim 1. FC Nürnberg. Mindestens 7.000 Dresdner Fans reisen mit. Die Schwarz-Gelben haben eine gute Sommervorbereitung absolviert und gewannen 6 von 7 Testspielen. Beim letzten Auswärtsspiel in Nürnberg im April war Dynamo mit 2:0 erfolgreich. Anstoß ist um 13.30 Uhr.
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6: Ja, viel Sonne gibt's an diesem Sonntag. Erst am Nachmittag ziehen Wolken auf. Schauer und Gewitter soll's aber nicht geben bei maximal 34 Grad. Nachts dann wechselnd bewölkt. Gegen morgen sind Schauer möglich. Tiefstwerte zwischen 21 und 17 Grad. Die neue Woche, letzte Ferienwoche, startet dann mit ein bisschen Regen. Am Mittag wird's aber dann freundlicher. Und am Nachmittag kriegen wir nochmal bis zu 34 Grad. Der Blick auf die Straßen. B186 in Dölzig. Hier Vollsperrung nach einem Unfall. Und in Dresden gibt's in der Innenstadt zahlreiche Straßensperrungen aufgrund des Velo-Race. Und dann haben wir noch Blitzer. Und zwar in Dresden-Kossebauder auf der Dresdner Straße. Dankeschön dafür.
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6: Na, einen wunderschönen guten Morgen.
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1: Kygo, Khalid und Griffin. Save my love.
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Einen wunderschönen Sonntagmorgen wünsche ich Ihnen und da gibt es schon Wichtiges von den Straßen. Wir wiederholen es nochmal, die A4 Chemnitz-Görlitz zwischen Dresden-Wildermann und Pulsnitz. Vorsicht, hier ist ein Falschfahrer unterwegs. Fahren Sie bitte vorsichtig in beiden Richtungen. Nochmal die A4 Chemnitz-Görlitz zwischen Dresden-Wildermann und Pulsnitz. Achtung, hier ein Falschfahrer unterwegs. Bitte Vorsicht in beiden Richtungen.

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2: Einen wunderschönen guten Morgen mit viel Sonne. Geht's in diesen Sonntag erst am Nachmittag. Ziehen Wolken auf, Schauer und Gewitter soll es aber nicht geben bei maximal 34 Grad. Nachts wechseln bewölkt, gegen Morgen sind mal ein paar Schauer möglich. Tiefstemperaturen zwischen 21 und 17 Grad. Der Tag und damit auch der Start in die letzte Ferienwoche bringt nochmal ein bisschen Regen, später freundlicher bei noch einmal bis zu 34 Grad stellenweise. Der Blick auf die Straßen, gute Nachricht vorweg auf der A4 zwischen Dresden-Wildermann und Pulsnitz haben sie wieder freie Fahrt. Der Falschfahrer hat die Autobahn verlassen. Dann die A15 zwischen Vetschau und Cottbus West Richtung Breslau und Totes Tier auf der linken Spur. Dann haben wir noch die B186 in Dölzig, hier Vollsperrung nach einem Unfall, und in Dresden gibt es zahlreiche Sperrungen im Innenstadtbereich aufgrund des Velo-Race. Das Ganze noch bis heute Nachmittag 16.30 Uhr. Und geblitzt wird in Dresden-Kossebaude auf der Dresdner Straße. Dankeschön, Manfred, dafür. Staus und Blitzer, melden Sie bitte weiter kostenlos 03800 und die 4. Danke.
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0: Einen schönen Sommersonntag wünscht Robert Rexler. Kurz nach 7:30 haben wir es. Guten Morgen.
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3: Also zu viel Salz ist ja generell nicht ganz so gesund. Doch gerade bei dieser Sommerhitze, da sollte man nicht komplett auf Salz verzichten. Beim Schwitzen verliert der Körper nicht nur Flüssigkeit, sondern eben auch Mineralstoffe und darunter ist auch Salz. Ein salziger Snack zwischendurch, eine klare Brühe oder eine extra Prise Salz im Nudelwasser kann da nicht schaden.
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7: Mit Michael Daub, guten Morgen. Draußen spielen und lernen, das wird für unsere Kinder immer wichtiger. Der Eigenbetrieb Kindertagesstätten der Stadt Dresden möchte zukünftige Ideen in diesem Bereich unterstützen, sowie die Kita Kinderreich, die für das Zusammenspiel aus pädagogischen Konzepten und Gartengestaltung ausgezeichnet wurde, sagt Sabine Biebers, die Leiterin des Eigenbetriebs.
8: Das ist ganz toll, eine super Außenanlage mit viel Fantasie gestaltet und auch mit viel Herzblut von den Kolleginnen und Kollegen. Hier wird noch im Garten vorgelesen und Sie können Pflanzen, sie können die Insekten beobachten und. Also das sind ganz tolle Erfahrungen, die Kinder hier machen können.
7: Nicht nur ein Teil der Brücke Budapester Straße ist wegen Schäden dicht, auch beim geplanten Skaterpark unterhalb des Bauwerks heißt es Baustopp. Die Arbeiten dafür waren bereits in vollem Gange, der Boden vorbereitet, nun sollten die Skater-Elemente folgen. Durch die gerissenen Spanndrähte in der Brücke und die Sperrung kann auch an der Anlage nicht weitergebaut werden. Ein Belastungstest der Brücke soll weitere Erkenntnisse bringen, wie es weitergeht. Er startet morgen Abend bis Mittwoch, jeweils von 19 bis 5 Uhr. Ab heute ist in mehreren Bundesländern das Sonntagsfahrverbot für Lastwagen vorerst aufgehoben. Grund ist das anhaltende Niedrigwasser der Flüsse. Viele Frachtschiffe können nur einen Bruchteil ihrer üblichen Ladung transportieren. Der BUND kritisiert, dass tausende zusätzliche Lkw-Fahrten Menschen und Klima belasten. Die Gewerkschaft Verdi warnt, die Mehrbelastung gehe vor allem zulasten der Berufskraftfahrer. Arbeitgeberpräsident Dulger pocht auf eine wöchentliche statt tägliche Höchstarbeitszeit. Die Spielräume der europäischen Arbeitsrichtlinie würden fast überall genutzt, nur in Deutschland nicht. Union und SPD hatten die Maßnahme bereits im Koalitionsvertrag vereinbart. Die Gewerkschaften warnen vor einem Ende des 8-Stunden-Tags. Dynamo Dresden startet am Nachmittag in die neue Zweitligasaison. Gespielt wird beim 1. FC Nürnberg. Mindestens 7.000 Dresdner Fans reisen mit. Die Schwarz-Gelben haben eine gute Sommervorbereitung absolviert und gewannen 6 von 7 Testspielen. Beim letzten Auswärtsspiel in Nürnberg im April war Dynamo mit 2:0 erfolgreich. Anstoß ist um 13.30 Uhr.
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9: Ja, viel Sonne gibt's an diesem Sonntag und damit einen schönen guten Morgen. Erst am Nachmittag ziehen Wolken auf, Schauer und Gewitter soll es aber nicht geben. Bei den Maxi-Temperaturen heute 34 Grad. Nachts dann wechseln bewölkt, gegen morgen sind ein paar Schauer drin bei 21 bis 17 Grad. Der Start in die neue Woche, der bringt ein bisschen Regen am Vormittag, am Nachmittag aber freundlicher und nochmal bis zu 34 Grad stellenweise. Da kann es auch so ein bisschen schwül warm werden. In den nächsten Tagen dann weiter Sommerwetter bei 25 bis 29 Grad. Blick auf die Straßen. B186 in Dölzig immer noch Vollsperrung nach einem Unfall. Und in Dresden gibt es einige Sperrungen aufgrund des Velo-Races im Innenstadtbereich. Das Ganze noch bis etwa 16.30 Uhr. Geblitzt wird in Dresden-Kossebaude auf der Dresdner Straße. Staus und Blitzer, melden Sie bitte weiter kostenlos 03800 und die 4. Dankeschön.
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9: Und ich wünsche erstmal ein richtig schönes Frühstück. Schön, dass Sie eingeschaltet haben. Morgen.
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0: Alex Warren, Fever Dream.
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0: Wunderschönen guten Morgen und einen schönen Sonntag. Wir reisen zum Frühstück gleich in die 90er zurück zu Snap.
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2: Voyage, voyage. Das sollte so das Reisegeräusch, also. Weißt du?
3: Reiseexpress.
2: So Bewegung, so.
4: Ach so, ja.
2: Der Anteil der Mütter, die ihre Babys stillen, legt weltweit zu. Haben die Außentemperaturen einen Einfluss auf die Ausgabetemperatur der Muttermilch? Macht das einen Unterschied bei der Milchtemperatur, ja? Wenn die Mama an einem Wintertag draußen stillt oder an so einem Hochsommertag wie heute? Das würde mich jetzt mal interessieren, deine Expertise.
3: Meine Expertise? Hm? Es ist bei mir schon länger her. Ich kann mich nicht mehr erinnern, muss ich jetzt zugeben.
2: Dann kommt jetzt noch die Frage nach dem Wetter. Wo geht's hin? Erstmal wieder nach oben mit den Temperaturen.
3: Richtig, ja. Heiß wird's. Außer man ist am Meeresbusen, da ist es kühler.
2: Man hat untersucht 61 Eissorten bei den Discountern. Die allermeisten, nämlich 51 von 61, haben die Bestnote bekommen.
3: Aha.
2: Wir haben unseren Beruf verfehlt.
3: Wieso?
2: Weil das macht die Deutsche Landwirtschaftsgesellschaft, die DLG, die müssen ja professionelle Eisprüfer dort bei sich haben.
3: Also ich könnte gerne mal Bewerbungsfotos von meiner Zunge schicken.
2: Wirklich, ja, wahrscheinlich muss man, ja.
3: Die ist durchaus sehr gut geeignet.
2: Ja, meine auch.
3: Das sagen doch viele, du wärst Eistester. Oder habe ich es mal falsch verstanden, wenn die sagen, du hast einen an der Waffel?
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9: Einen schönen guten Morgen und was für ein schöner Sommersonntag. Es gibt vor allem am Vormittag bis zum Mittag viel, viel Sonnenschein. Am Nachmittag kommen dann auch ein paar Wolken dazu. Die bleiben aber meist harmlos. Das Ganze bei maximal 30 bis 34 Grad. Die Nacht dann wechselnd bewölkt. Gegen morgen sind mal ein paar Regentropfen drin. Stellenweise die Tiefstemperaturen 21 bis 17 Grad und auch morgen nochmal volle Power in Sachen Temperaturen. Bis zu 34 Grad sind noch mal drin. Am Vormittag kann es auch mal tröpfeln. Der Blick auf die Straßen, die B186 in Dölzig, immer noch Vollsperrung nach einem Unfall. Dann haben wir in Dresden einige Straßensperrungen im Innenstadtbereich aufgrund des Velo-Races. Das Ganze noch bis 16.30 Uhr. Und geblitzt wird in Dresden-Kossebaude, Dresdner Straße. Und wenn Sie noch was gesehen haben, Staus, Blitzer, dann sagen Sie ganz einfach Bescheid. Kostet nichts, die 0, 3x800 und die 4. Danke.
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0: Schönes Aufstehen an diesem Sonntag und einen schönen guten Morgen. Wir machen den Tag noch ein bisschen schöner, so kurz nach 8:30.
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2: Ich hoffe, Sie genießen den herrlichen Sonnenschein in vollen Zügen. Und es ist auch heute am Sonntag was los. Vieles, was man draußen machen kann, zum Beispiel das Mittelalterspektakel auf Burg Stolpen heute den ganzen Tag. Seit Freitag ist ja auch das Schlossparkfest Grauper am Start. Das ist auch ein guter Tipp für die Familie. Schausteller sind dort, eine Disco gibt's, Vogelschießen, Puppentheater für die Kleinsten und die legendären Geraltspiele. Ganz egal, wofür Sie sich entscheiden, auf jeden Fall viel Spaß.
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14: Mit Michael Daub, guten Morgen. Draußen spielen und lernen, das wird für unsere Kinder immer wichtiger. Der Eigenbetrieb Kindertagesstätten der Stadt Dresden möchte zukünftige Ideen in diesem Bereich unterstützen, sowie die Kita Kinderreich, die für das Zusammenspiel aus pädagogischen Konzepten und Gartengestaltung ausgezeichnet wurde, sagt Sabine Biebers, die Leiterin des Eigenbetriebs.
15: Das ist ganz toll, eine super Außenanlage mit viel Fantasie gestaltet und auch mit viel Herzblut von den Kolleginnen und Kollegen. Hier wird noch im Garten vorgelesen und Sie können pflanzen, sie können die Insekten beobachten und. Also das sind ganz tolle Erfahrungen, die Kinder hier machen können.
14: Nicht nur ein Teil der Brücke Budapester Straße ist wegen Schäden dicht, auch beim geplanten Skaterpark unterhalb des Bauwerks heißt es Baustopp. Die Arbeiten dafür waren bereits in vollem Gange, der Boden vorbereitet, nun sollten die Skater-Elemente folgen. Durch die gerissenen Spanndrähte in der Brücke und die Sperrung kann auch an der Anlage nicht weitergebaut werden. Ein Belastungstest der Brücke soll weitere Erkenntnisse bringen, wie es weitergeht. Er startet morgen Abend bis Mittwoch, jeweils von 19 bis 5 Uhr. Ab heute ist in mehreren Bundesländern das Sonntagsfahrverbot für Lastwagen vorerst aufgehoben. Grund ist das anhaltende Niedrigwasser der Flüsse. Viele Frachtschiffe können nur einen Bruchteil ihrer üblichen Ladung transportieren. Der BUND kritisiert, dass tausende zusätzliche Lkw-Fahrten Menschen und Klima belasten. Die Gewerkschaft Verdi warnt, die Mehrbelastung gehe vor allem zulasten der Berufskraftfahrer. Arbeitgeberpräsident Dulger pocht auf eine wöchentliche statt tägliche Höchstarbeitszeit. Die Spielräume der europäischen Arbeitsrichtlinie würden fast überall genutzt, nur in Deutschland nicht. Union und SPD hatten die Maßnahme bereits im Koalitionsvertrag vereinbart. Die Gewerkschaften warnen vor einem Ende des 8-Stunden-Tags. Dynamo Dresden startet am Nachmittag in die neue Zweitligasaison. Gespielt wird beim 1. FC Nürnberg. Mindestens 7000 Dresdner Fans reisen mit. Die Schwarz-Gelben haben eine gute Sommervorbereitung absolviert und gewannen 6 von 7 Testspielen. Beim letzten Auswärtsspiel in Nürnberg im April war Dynamo mit 2:0 erfolgreich. Anstoß ist um 13.30 Uhr.
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1: Ja, viel Sonne an diesem Sonntag. Also der Tag macht seinem Namen wirklich alle Ehre. Schauer und Gewitter soll's nicht geben, auch wenn am Nachmittag immer mal Wolken durchziehen. Der Blick auf die Temperaturen: noch maximal 34 Grad. Nachtwerte dann zwischen 21 und 17 Grad. In den Morgenstunden und auch morgen Vormittag kann's mal ein bisschen tröpfeln, stellenweise. Später wird's aber wieder freundlicher und nochmal schön schwül warm. 34 Grad zum Start in die letzte Ferienwoche. Blick auf die Straßen: B186 in Dölzig, hier Bergungsarbeiten, Vollsperrung und dann noch eine Meldung von der S36 zwischen Limbach und Tanneberg. Hier ein Unfall und ebenfalls Vollsperrung. Dann haben wir noch Sperrungen in Dresden wegen des Velo-Race. Das Ganze noch bis etwa 16.30 Uhr. Planen Sie also hier mehr Zeit ein und längere Wege. Staus und Blitzer, melden Sie bitte weiter kostenlos 03800 und die 4. Danke.
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1: Ja, da merkt man schon den ersten Unterschied. Normalerweise begrüßt sie an dieser Stelle und um diese Uhrzeit Matthias Zilch zum Reiseexpress. Aber der ist noch in der Sommerpause und der Matthias heute gleich mit. Von daher darf ich Ihnen einen schönen Sonntag wünschen. Und in 14 Tagen geht's dann wieder los. Dann darf wieder mitgerätselt werden. Rätseln brauchen wir jetzt nicht. Was als nächstes kommt, nämlich Eric Carmen zum Beispiel aus den 80ern. Hungry Eyes, Dirty Dancing lässt grüßen. Und vorher feiern wir ein bisschen den Sommer. Forever Young.

0: Sommerhit-Alarm, Shakira und Dalda, ja offiziell auch zum Sommerhit 2026 gekürt. Ich finde ja auch zu Recht. Achtung Autofahrer, Sofortmeldung vom Verkehrsdienst A17 zwischen Dresden-Prohlis und Heidenau. Vorsicht bitte, hier ist ein Reh auf der Fahrbahn unterwegs. Nochmal A17 zwischen Dresden-Prohlis und Heidenau. Vorsicht bitte, ein Reh auf der Fahrbahn.
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3: Einen süßen Ferientag könnt ihr im Schokoladenmuseum Camondas in der Schlossstraße erleben. 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Ja, das war sie mal. Darüber, wie August der Starke die Trinkschokolade aus Frankreich mitbrachte und wer die Milchschokolade erfunden hat. 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Jetzt habe ich schon einiges verraten und ihr seid fit fürs Kinderquiz. 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
7: Ja, viel Sonnenschein heute an diesem Sonntag am Nachmittag. Kommen dann auch Wolken dazu, die bringen aber kaum Schauer und Gewitter mit bei maximal 34 Grad. Nachts dann wechselnd bewölkt, gegen morgen sind ein paar Regentropfen möglich. Temperaturen zwischen 21 und 17 Grad. Auch morgen nochmal heiß, zum Teil auch schwülheiß bei bis zu 34 Grad. Und am Nachmittag wird es ein bisschen freundlicher, nachdem es am Vormittag hier und da mal ein paar dicke Wolken und auch mal noch ein paar Regentropfen gegeben hat. Wir schauen mal auf die Straßen A17 zwischen Dresden-Prohlis und Heidenau. Vorsicht bitte, hier ist ein Reh auf der Fahrbahn unterwegs. B186 in Dölzig, immer noch Sperrung aufgrund von Bergungsarbeiten nach einem Unfall. Und die S36 ist gesperrt zwischen Limbach und Tanneberg, ebenfalls nach einem Unfall. Dann haben wir noch Sperrungen in Dresden, unter anderem im Innenstadtbereich aufgrund des Velo-Races. Das Ganze noch bis 16.30 Uhr. Ungefähr. Und Superblitzer haben wir auch unter anderem in Dresden-Striesener Straße und Chemnitzer Straße stadteinwärts. Staus und Blitzer, melden Sie bitte weiter kostenlos die 03800 und die 4.
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7: Und ich wünsche Ihnen einen schönen Sonntag. Schön, dass Sie bei uns sind und mit uns das Wochenende genießen.
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0: sich einen schönen Sonntag. Super Wetter haben wir schon mal. Es ist Sonntag. Die meisten von uns haben frei. Was könnte man da heute noch so Schönes tun? Na, zum Beispiel ein Eis essen, oder?
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0: Ja, und damit das Eis dann auf unseren Nacken, also unsere Kappe, also naja, unsere Eiswaffel halt geht, da müssen sie mitspielen. Morgen wieder bei André und die Morgenmädels beim coolsten Quiz des Sommers. Wir spielen auch nächste Woche noch weiter. Der Preis ist Eis und da können sie wieder Gutscheine für ihre Lieblingseisdiele gewinnen. Also spielen sie mit, rätseln sie mit und dann gibt's eine schöne Abkühlung.
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5: Mit Michael Daub, guten Morgen. Baustopp für die geplante Skateranlage unterhalb der Brücke Budapester Straße. Der Boden im Bereich der Haltestelle ist bereits fertig. Nun sollte eigentlich der Aufbau der Skaterelemente folgen. Baubürgermeister Stefan Kühn.
6: Und das ist erstmal jäh gestoppt worden durch die Situation, die wir jetzt haben mit den Spannrisstreten und der Sperrung. Wir müssen jetzt schauen, kann an der Stelle der Skatepark dann errichtet werden? Es sind ja auch Fördermittel, die schon verbaut wurden und auch Fördermittel, die in Aussicht gestellt sind. Insofern kann man sagen, die Skateranlage ist der Kollateralschaden der Sperrung der Budapester Straßenbrücke.
5: Von morgen bis Mittwoch werden an der Brücke jeweils von 19 bis 5 Uhr Belastungstests durchgeführt. Erst mit diesen Ergebnissen wird klar sein, wie es mit der Brücke und dem Skaterpark weitergeht. Bei einer Radtour haben Vertreter der Dresdner Bäder, Sportbürgermeister Jan Donhauser und Mitglieder des Sportausschusses die Bäder unserer Stadt besucht. Dabei war auch das ganzjährige Offenhalten von Schwimmhallen Thema. Geschäftsführerin der Dresdner Bäder, Annette Scheibe-Zurkow.
7: Die Herausforderung, die wir haben, ist Wasserfläche das ganze Jahr, denn Schwimmen ist in Dresden äußerst beliebt, steht an dritter Stelle der beliebtesten Sportarten und da ist jede geschlossene Halle natürlich eine Halle, die sehr schmerzhaft ist, weil die vermisst wird. Und wir arbeiten dort an Konzepten, auch gemeinsam halt mit dem Sportausschuss, gemeinsam mit der Politik, dass da eben auch ganzjährig Wasserflächen zur Verfügung stehen.
5: Wer steckt hinter dem Sprengstoff-Drohnenvorfall am Flughafen Leipzig-Halle? Mehrere US-Medien berichten von einer Verbindung nach Russland. Das Wall Street Journal schreibt, die Drohne gehöre wahrscheinlich der russischen Regierung, gestützt auf US-Beamte, die mit Geheimdienstberichten vertraut sind. CNN zitiert einen US-Verteidigungsbeamten noch eindeutiger. Die USA seien zu dem Schluss gekommen, dass die Drohne einem russischen Geheimdienst gehört. Für Dynamo Dresden beginnt am Nachmittag die 2. Bundesliga. Die SGD startet in Nürnberg. Nach einer nahezu makellosen Vorbereitung mit 6 Siegen in 7 Testspielen blickt Trainer Thomas Stamm der Aufgabe selbstbewusst entgegen.
8: Ich glaube, da haben alle jetzt Bock drauf und freuen sich jetzt auch auf das erste Punktspiel. Und ja, glaube, dass wir in den letzten Wochen so gearbeitet haben, dass wir ein ausgeglichenes Spiel hinbekommen. Das muss das Ziel sein gegen eine gute Mannschaft. Den Anspruch haben wir an uns.
5: Anstoß in Franken ist um 13.30 Uhr. Mindestens 7.000 Dynamo-Fans begleiten das Team.
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9: Ja, Sonnenschein ist an diesem Sonntag auf jeden Fall angesagt. Am Nachmittag kommen ein paar Wolken dazu. Schauer und Gewitter sind aber nicht dabei. Das Ganze bei Maxi-Temperaturen um 34 Grad. Also fröhliches Schwitzen. Nachts dann wechselnd bewölkt. Gegen morgen sind Schauer möglich. Bei Tiefstemperaturen zwischen 21 und 17 Grad. Also auch nicht zu kühl, wenn man mal das nett formulieren will. Morgen kann es am Vormittag nochmal einen Tropfen Regen geben, später wieder Sonne und nochmal richtig heiß bis zu 34 Grad stellenweise und auch schwülwarm sollten wir mit einplanen. Dann der Blick auf die Straßen A17 Dresden-Prag zwischen Dresden-Prohlis und Heidenau in beiden Richtungen. Vorsicht bitte hier, ein Reh auf der Fahrbahn. Dann Sperrungen im Stadtgebiet Dresden aufgrund des Velo-Races, das Ganze noch bis etwa 16.30 Uhr und geblitzt wird unter anderem in Dresden auf der Chemnitzer Straße stadteinwärts. Staus und Blitzer melden Sie bitte weiter kostenlos 03800 und die 4.
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9: Ja, starten wir in die nächste Runde gleich mit Queen und Radio Gaga aus den 80ern vor nach Artemis.
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0: Wir wünschen ein schönes Wochenende hier bei uns in Dresden.
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0: Jetzt kommt der Micha Klein ins Spiel, unser Chefmeteorologe, unser Wetterman. Micha Klein, ist dir eigentlich schon was aufgefallen diesen Sommer?
2: Es ist sehr warm und heiß, ja.
0: Ja, ja. Und das bedeutet, es bremst die Stechmücken aus.
2: Ach.
0: Ich weiß nicht, wie Sie das jetzt am Radio so empfinden und erleben, aber das sagen die Biologen. Wegen der großen Trockenheit fehlen die Pfützen. Und die Pfützen sind sozusagen die Liebeskuhle, wo die Mückenlarven sich normalerweise vermehren.
2: Genau.
0: Wenn keine Pfützen da sind, natürlich auch kein Liebesnest. Und deswegen vermehren die sich wohl nicht so stark in diesem Jahr, in diesem Sommer. Es kann natürlich auch daran liegen, dass es jetzt doch weniger Mücken gibt. Wir hatten das ja mal vor einigen Jahren. Da haben wir ein Signal ausgesendet, das aus dem Radio rauskam und das die Mücken vertrieben hat.
2: War das nicht, bevor du hier die Frühsendung übernommen hast?
0: Nee, das war schon zu meiner Zeit.
2: Ich dachte, das wäre anders gelöst. Problem. Da hat man nachgerechnet, was ist billiger, der André oder das Signal?
0: Genau. So. Meine Stimme verschreckt sozusagen die Mücken. Ja, das kann gut sein.
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5: Ja, Sonnenschein, dazu ein paar Wolken am Nachmittag, aber keine Schauer oder Gewitter, zumindest nicht für irgendwie, ja, sagen wir mal, die meisten von uns. Wenn es mal irgendwo tröpfelt, dann nageln wir uns nicht drauf fest. 34 Grad Höchsttemperatur, die gibt's heute auf jeden Fall. Also ein heißer Tag, auch die Nacht bringt wenig Abkühlung, 21 bis 17 Grad die Tiefsttemperaturen, wechseln bewölkt dazu. Gegen morgen können dann mal ein paar Regentropfen fallen und auch morgen Vormittag kann es mal regnen, später aber wieder freundlicher und nochmal schwülheiß bei bis zu 34 Grad. Die nächsten Tage dann weiter Sommerwetter bei angenehmeren 25 bis 29 Grad. Der Blick auf die Straßen A17 Dresden-Prag, hier zwischen Brolis und Heidenau in beiden Richtungen Vorsicht, eine Reh auf der Fahrbahn. Und in Dresden gibt es Sperrungen aufgrund des Velo-Races in der gesamten Innenstadt, also bitte mehr Zeit einplanen. Staus und Blitzer, melden Sie bitte weiter kostenlos 0 3 mal 800 und die 4.
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2: Ja, und jetzt gibt's die richtige Mischung für diesen Sonntagvormittag mit Katy Perry, Leonie und Depeche Mode dürfen auch nicht fehlen. Auf geht's.
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Immer noch einmal meiner Favoriten von Depeche Mode, Everything Counts, hier bei uns. Einen schönen Sonntag wünscht Robert Rexler übrigens gerade frisch zurück aus dem Urlaub, ja. Und vielleicht haben Sie ja auch gerade den Urlaub hinter sich gebracht. Das klingt immer so, als wäre das eine Pflichtaufgabe, aber es war hoffentlich schön. Sie konnten sich gut erholen und erholen tut sich auch noch der Reiseexpress hier bei uns. Der hat noch ein bisschen Zeit, 14 Tage, dann ist er wieder zurück. Also jetzt auch ohne Reiseexpress einen schönen Sonntagvormittag.

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7: Mit Michael Daub. Guten Tag. Draußen spielen und lernen, das wird für unsere Kinder immer wichtiger. Der Eigenbetrieb Kindertagesstätten der Stadt Dresden möchte zukünftige Ideen in diesem Bereich unterstützen. So wie die Kita Kinderreich, die für das Zusammenspiel aus pädagogischen Konzepten und Gartengestaltung ausgezeichnet wurde. Annette Frömmel vom Kinderreich.
8: Das erste Preisgeld haben wir das Insektenhotel mit den Kindern angeschafft. Und der Hauptgewinn sozusagen, unser Preisgeld, ist in dieses Kreativhaus, unser Gartenatelier geflossen, wo wir eben mit den Kindern draußen auch kreative Sachen machen können.
7: Mit dem Rad ins Bad. Bei einer Radtour haben Vertreter der Dresdner Bäder, Sportbürgermeister Jan Donhauser und Mitglieder des Sportausschusses die Bäder unserer Stadt besucht. Dabei war auch das ganzjährige Offenhalten von Schwimmhallen Thema. Laut den Dresdner Bädern müsse es das ganze Jahr möglich sein, genug Wasserflächen zum Schwimmen zu haben, sowohl drinnen als auch draußen. Gemeinsam mit Sportausschuss und Politik wolle man gemeinsame Konzepte erarbeiten. Verspätungen und ausgefallene Züge kennen viele von uns. Der neue Bundesverkehrsminister Bilger hat jetzt gesagt, wie er in Zukunft mehr Druck machen möchte. Konkret sollen sich in Zukunft Verspätungen auf die Bonuszahlungen der Vorstände auswirken, wenn die Bahn die vom Bund vorgegebenen Ziele nicht einhalte. Darauf hätten Bahnkunden und Steuerzahler einen Anspruch, so Bilger in der Bild am Sonntag. Eine deutliche Mehrheit der Menschen in Deutschland spricht sich gegen die Abschaffung der abschlagsfreien Rente nach 45 Versicherungsjahren aus. Rund 70% sind einer Umfrage zufolge dagegen. Die Union will das Rentenpaket als Ganzes. Es sei kein Buffet, an dem man sich nur nehme, was einem schmeckt, so die CDU-Politikerin Konnemann. Wer den Kompromiss jetzt zerpflücke, bekomme am Ende gar keine Reform. Eine 85-jährige Frau aus Moritzburg ist am Freitagnachmittag Opfer eines Schockanrufs geworden. Ein Unbekannter gab sich als Staatsanwältin aus und behauptete, die Tochter der Seniorin habe einen tödlichen Verkehrsunfall verursacht. Um eine U-Haft abzuwenden, sollte die 85-Jährige eine Kaution zahlen und übergab schließlich eine unbekannte Summe Bargeld an einen Abholer. Die Polizei warnt, keine Behörde fordert am Telefon Bargeld. Im Zweifelsfall sofort auflegen und die Polizei verständigen.
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10: Der Sonntag bringt Sonne und am Nachmittag auch ein paar Wolken, aber keine Schauer oder Gewitter. Maxi-Temperaturen bei 34 Grad. Die Nacht auch recht mild, 21 bis 17 Grad. Gegen morgen sind dann auch ein paar Schauer möglich. Am morgigen Vormittag kann es auch noch ein bisschen Regen geben, später freundlicher. Und noch einmal bis zu 34 Grad. Teilweise kann es auch sehr schwül warm werden. In den nächsten Tagen dann weiter Sommerwetter bei 25 bis 29 Grad. Der Blick auf die Straßen, die A4 Dressen Richtung Chemnitz zwischen dem Rastplatz Rossauer Wald und Frankenberg, ein defekter LKW auf der Standspur mit einem Reifenschaden. Und die A13 Dresden Richtung Berlin, wenn Sie in die Richtung unterwegs sind, zwischen Großräschen und Bronco, 3 Kilometer Stau und stockend. Hier brauchen Sie derzeit eine Viertelstunde länger. Sperrungen in Dresden auch aufgrund des Velo-Races im gesamten Innenstadtbereich. Planen Sie mehr Zeit mit ein, das Ganze noch bis etwa 16.30 Uhr. Staus und Blitzer, melden Sie bitte weiter kostenlos 03800 und die 4. Danke.
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10: Ja, ich hatte es gerade schon erwähnt, frisch zurück aus dem Urlaub. Und da fragt man sich ja so immer, wo sind die Tage hin? Wo ist die Zeit hin? Gleiches gilt ja auch für die Sommerferien. Da stehen wir schon vor der letzten Sommerferienwoche. Aber es gibt immer noch gute Tipps, die man noch hier befolgen kann und dann sich noch einen schönen Ferientag machen kann. Einen gibt's gleich bei uns.

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0: Schön, dass Sie eingeschaltet haben an diesem 9. August. Heute ist übrigens Tag der Melone in Turkmenistan. Ja, warum erzähle ich Ihnen das? Also gerade Wassermelone zählt in den Sommermonaten durchaus zu meinen Grundnahrungsmitteln. Das muss man mal so sagen. Und ja, vielleicht machen Sie heute eine Melonenparty, vielleicht auch was ganz anderes. Wir hätten da noch einen Tipp.
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3: Einen süßen Ferientag könnt ihr im Schokoladenmuseum Kamondas in der Schlossstraße erleben. 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Ja, das war sie mal. 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
9: Ein Sommersonntag mit Sonnenschein und am Nachmittag auch ein paar Wolken. Maxi-Werte um die 34 Grad. Nachts dann wechselnd bewölkt. Gegen morgen sind ein paar Schauer drin. Tiefstemperaturen zwischen 21 und 17 Grad. Morgen zum Start in die letzte Ferienwoche dann nochmal ein bisschen Regen am Vormittag möglich. Später aber freundlicher und nochmal schwitzeheiße 34 Grad. Der Blick auf die Straßen, die A4 Dresden Richtung Chemnitz zwischen dem Rastplatz Rossauer Wald und Frankenberg. Ein defekter LKW auf der Standspur mit dem Reifenschaden. Hier rechte Spur ist gesperrt. A13 Dresden Richtung Berlin zwischen Großrächen und Bronco 3 Kilometer Stau und stockend. Dann haben wir noch Sperrungen in Dresden. Aufgrund des Velo Race ist im Innenstadtbereich einiges gesperrt. Das Ganze noch bis etwa 16:30 Uhr. Da unbedingt mehr Zeit mit einplanen. Und gerade noch reingekommen die A4 Dresden Richtung Chemnitz zwischen Dresden Altstadt und Wilsdruff 4 Kilometer Stau und stockend. Und A 72 Zwickau Richtung Chemnitz, zwischen Chemnitz Süd und dem Kreuz Chemnitz 2 Kilometer Stau. So, dann haben wir aber erstmal alles. Nein, noch eine ganz aktuelle Meldung. B186 zwischen dem Abzweig nach Zwenkau und dem Abzweig nach Zitschen. Hier ein Unfall und derzeit voll gesperrt. So, jetzt aber. Staus und Blitzer. Melden Sie bitte weiter kostenlos 03800 und die 4. Dankeschön.
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9: Ich wünsche Ihnen einen schönen Sonntag. Ja, gutes halbes Stündchen noch bis zur Mittagszeit. Haben Sie schon einen Plan, was es heute Mittag gibt? Also ich bin ja so der Fan von großem Essen bei großer Hitze eigentlich nicht unbedingt. Also irgend so

0: Richard Marx und Right Here Waiting. Einen schönen Sommersonntag wünscht Robert Rexler. So, jetzt ganz spontane Frage an Sie. Können Sie gerne ins Radio reinrufen. Lieblingseissorte? Schlumpfeis, ist klar.
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0: 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Mitspielen bei Andre und die Morgenmädels morgen früh wieder und dann eine kulinarische Abkühlung für die ganze Familie sichern. Von mir aus auch Schlumpfeis.
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15: Mit Michael Daub, guten Tag. In der inneren Neustadt hat eine Gruppe am Abend mehrfach rechte Parolen gerufen und den Hitlergruß gezeigt. Zeugen beobachteten gegen 22.20 Uhr insgesamt 4 Männer und 2 Frauen. Hinzugerufene Polizisten konnten 2 der mutmaßlichen Täter, beide 33 Jahre alte Deutsche, noch in der Nähe feststellen und Anzeigen fertigen. Der Staatsschutz der Dresdner Polizei hat die Ermittlungen übernommen. Draußen spielen und lernen, das wird für unsere Kinder immer wichtiger. Der Eigenbetrieb Kindertagesstätten der Stadt Dresden möchte zukünftige Ideen in diesem Bereich unterstützen, so wie die Kita Kinderreich, die für das Zusammenspiel aus pädagogischem Konzept und Gartengestaltung ausgezeichnet wurde, so Sabine Biebers, die Leiterin des Eigenbetriebs.
16: Das ist ganz toll, eine super Außenanlage mit viel Fantasie gestaltet und auch mit viel Herzblut von den Kolleginnen und Kollegen. Hier wird noch im Garten vorgelesen und sie können pflanzen. Also das sind ganz tolle Erfahrungen, die Kinder hier machen können.
15: Der Fund einer Sprengstoffdrohne am Flughafen Leipzig hatte diese Woche für Aufregung gesorgt und die Bundesregierung reagiert. Am Testflughafen in Kochstedt in Sachsen-Anhalt soll Mitte des Monats eine Forschungseinrichtung für Drohnensicherheit errichtet werden. Es gehe um wissenschaftliche Exzellenz und darum, die Anforderungen der Sicherheitsbehörden zusammenzuführen, so Innenminister Dobrindt in der Bild am Sonntag. In Paris gibt's immer mehr Unfälle mit E-Scooter. Ab sofort gilt deshalb eine Helmpflicht. Auch reflektierende Kleidung oder Warnwesten sind Pflicht, schreibt die Nachrichtenagentur AFP. Schon seit 3 Jahren sind Leih-E-Roller in der Stadt verboten. Auch in Deutschland hat die Polizei im vergangenen Jahr mehr E-Scooter-Unfälle registriert als noch ein Jahr davor. Insgesamt fast 16.500. Für Dynamo Dresden beginnt am Nachmittag der Ernstfall. Die zweite Bundesliga beginnt in Nürnberg. Dort gab es vor 4 Monaten einen 2:0 Erfolg. Zu den Torschützen zählte damals Offensivspieler Ben Bobtien.
17: Ich erwarte sie ähnlich wie letzte Saison, ähnlich stark auch. Ich glaube, wir haben viel Qualität in ihrem Kader, auch durch die Spielweise mit dem Trainer. Glaube ich, hat sich nicht viel verändert, deswegen glaube ich, ja, wird es wieder ein ähnliches Spiel wie letzte Saison.
15: Anstoß ist heute um 13.30 Uhr. Mindestens 7.000 Dynamo-Fans begleiten das Team.
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18: Ja, viel Sonnenschein zum Sonntag passt ja wunderbar. Am Nachmittag kommen ein paar Wolken dazu, die bleiben aber meist harmlos. Maxi-Temperaturen bei 34 Grad. Die Nacht dann wechselnd bewölkt. Gegen morgen ist auch ein Tropfen Regen möglich. Die Tiefstwerte nicht unbedingt luftfreundlich. 21 bis 17 Grad nur. Morgen dann am Vormittag nochmal ein Regentropfen drin, später freundlicher und nochmal bis zu 34 Grad dabei, stellenweise auch sehr schwülwarm. Der Blick auf die Straßen, eine ganze Menge los. Wir starten auf der A4 Chemnitz Richtung Erfurt. Zwischen dem Hermsdorfer Kreuz und Jena 3 Kilometer Stau und stockend. Die A4 Dresden Richtung Chemnitz zwischen Dresden-Neustadt und Wilsdruff 5 Kilometer stockender Verkehr. A4 Dresden Richtung Chemnitz zwischen dem Rastplatz Rossauer Wald und Frankenberg ein defekter LKW auf der Standspur. Auch die rechte Spur ist hier gesperrt. Weiter auf der A4 Richtung Chemnitz zwischen Chemnitz-Ost und Chemnitz-Mitte 4 Kilometer Stau. Erstmal noch die A13 Dresden Richtung Berlin zwischen Große-Räschen und Karlau 5 Kilometer Stau und stockend. Hier brauchen Sie eine halbe Stunde länger. Die B186 zwischen dem Abzweig nach Zwenkau und dem Abzweig nach Zitschen, Unfall und Vollsperrung. Und dann haben wir noch in Dresden den Velo Race, deshalb in der Innenstadt zahlreiche Straßen gesperrt. Das Ganze noch bis etwa 16.30 Uhr. Staus und Blitzer, melden Sie bitte weiter kostenlos 03800 und die 4. Danke.
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18: So, wir haben gleich Mittag, ne? 5 Minuten noch, also 5:12 Uhr. Mahlzeit.
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0: Plug, Out of the Dark.
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0: Clock Clock und Out of the Dark hier bei uns an diesem Sonntagmittag. Guten Appetit wünscht Robert Rexler und wir machen gleich weiter mit einem Titel, bei dem ich immer wieder überlege, ist das jetzt noch 90er oder waren das schon die 2000er? Aber es war 1999, Eiffel 65 mit Blue gleich.
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2: Voyage, voyage. Das sollte so das Reisegeräusch, also tschu. Weißt du?
3: Reiseexpress.
2: So Bewegung, so.
4: Ach so, ja.
2: Der Anteil der Mütter, die ihre Babys stillen, legt weltweit zu. Haben die Außentemperaturen einen Einfluss auf die Ausgabetemperatur der Muttermilch? Macht das einen Unterschied bei der Milchtemperatur, ja? Wenn die Mama an einem Wintertag draußen stillt oder an so einem Hochsommertag wie heute? Das würde mich jetzt mal interessieren, deine Expertise.
3: Meine Expertise? Hm? Es ist bei mir schon länger her. Ich kann mich nicht mehr erinnern, muss ich jetzt zugeben.
2: Dann kommt jetzt noch die Frage nach dem Wetter. Wo geht's hin? Erstmal wieder nach oben mit den Temperaturen.
3: Richtig, ja. Heiß wird's. Außer man ist am Meeresbusen, da ist es kühler.
2: Man hat untersucht 61 Eissorten bei den Discountern. Die allermeisten, nämlich 51 von 61, haben die Bestnote bekommen.
3: Aha.
2: Wir haben unseren Beruf verfehlt.
3: Wieso?
2: Weil das macht die Deutsche Landwirtschaftsgesellschaft, die DLG, die müssen ja professionelle Eisprüfer dort bei sich haben.
3: Also ich könnte gerne mal Bewerbungsfotos von meiner Zunge schicken.
2: Wirklich, ja, wahrscheinlich muss man, ja.
3: Die ist durchaus sehr gut geeignet.
2: Ja, meine auch.
3: Das sagen doch viele, du wärst Eistester. Oder habe ich es mal falsch verstanden, wenn die sagen, du hast einen an der Waffel?
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0: sollen dann nicht dabei sein. Das Ganze bei Maxi-Werten zwischen 30 und 34 Grad. Nachts dann wechselnd bewölkt, gegen morgen sind Schauer möglich bei Tiefstemperaturen zwischen 21 und 17 Grad. Die neue und damit letzte Ferienwoche, die startet zunächst mal mit Wolken und bisschen Regen am Vormittag, am Nachmittag aber schon wieder Sonnenschein, schwülwarme bis zu 34 Grad sind drin. Die nächsten Tage bringen dann weiter Sommerwetter bei 25 bis 29 Grad. Der Blick auf die Straßen, die A4 Dresden Richtung Chemnitz, zwischen Dresden-Altstadt und dem Dreieck Nossen, 10 Kilometer stockender Verkehr. Die A4 Dresden Richtung Chemnitz, zwischen dem Rastplatz Rossauer Wald und Frankenbergen, defekter LKW und auch die rechte Spur ist hier gesperrt. Weiter auf der A4 Richtung Chemnitz, zwischen Chemnitz-Ost und Chemnitz-Mitte, 3 Kilometer Stau und stockend. A13 Dresden Richtung Berlin, zwischen Klettwitz und Karlau, mittlerweile 8 Kilometer Stau und stockend. Hier brauchen Sie mindestens eine Dreiviertelstunde länger. A72 Zwickau Richtung Chemnitz, zwischen Chemnitz-Süd und dem Kreuz Chemnitz, 3 Kilometer Stau und stockend. Und die B186 zwischen dem Abzweig nach Zwenkau und dem Abzweig nach Zitschen, hier ein Unfall und derzeit Vollsperrung. So, und haben Sie noch was gesehen an Staus und Blitzern? Dann einfach weiter Bescheid sagen. Kostenlos bei uns die 0-3-800 und die 4. Danke.
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0: Eine schöne Mittagszeit wünsche ich an diesem Sonntag jetzt mit The Weeknd, passend zum Weekend.
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2: Ja, da schauen wir mal zum Wetter an diesem Sonntagmittag. Der bringt viel Sonnenschein noch dieser Sonntag. Zum anderen aber auch mal dickere Wolkenschauer und Gewitter.

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0: Achtung Autofahrer, Sofortmeldung vom Verkehrsdienst von der A14 in Leipzig Richtung Halle zwischen Halle Ost und Halle Peißen hier. Zwei defekte PKW auf der rechten Spur und der Standspur. Fahren Sie bitte vorsichtig.
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2: Ich hoffe, Sie genießen den herrlichen Sonnenschein in vollen Zügen und es ist auch heute am Sonntag was los. Vieles, was man draußen machen kann, zum Beispiel das Mittelalterspektakel auf Burg Stolpen heute den ganzen Tag. Seit Freitag ist ja auch das Schlossparkfest Graubar am Start. Das ist auch ein guter Tipp für die Familie. Schausteller sind dort, eine Disco gibt's, Vogelschießen, Puppentheater für die Kleinsten und die legendären Geraltspiele. Ganz egal, wofür Sie sich entscheiden, auf jeden Fall viel Spaß.
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0: So, und gleich nochmal kurz auf die Straßen. Achtung, A13 Berlin Richtung Dresden zwischen Karlau und Bronco. Eine ungesicherte Unfallstelle. Fahren Sie bitte äußerst vorsichtig. Ich bin Robert Rexler. Wünsche noch einen schönen Sonntag.

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1: Jennifer Lopez und David Guetta. Save me tonight.
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6: Mit Anke Wolf, schönen guten Tag. Nicht nur ein Teil der Brücke Budapester Straße ist wegen Schäden dicht. Auch beim geplanten Skaterpark unterhalb des Bauwerks heißt es Baustopp. Die Arbeiten dafür waren bereits in vollem Gange. Der Boden vorbereitet. Nun sollten die Skater-Elemente folgen. Durch die gerissenen Spanndrähte in der Brücke und die Sperrung kann auch an der Anlage jetzt nicht weitergebaut werden. Ein Belastungstest der Brücke soll weitere Erkenntnisse bringen, wie es weitergeht. Er startet morgen Abend bis Mittwoch jeweils von 19 bis 5 Uhr. Das Freibad Mockritz gehört zu den schönsten Naturbädern Deutschlands. Im Ranking des Portals reisereporter.de hat es die Anlage am südlichen Stadtrand von Dresden mit Platz 8 in die Top 10 geschafft. Neben Baden ohne Chlor im natürlichen Münzteich und einer weitläufigen Liegewiese mit alten Bäumen überzeugt das Mocki zudem mit Kneippanlage, Fitnessgeräten oder einer Badelandschaft für die Kleinsten. Für Dynamo Dresden beginnt heute Nachmittag die zweite Bundesliga, auswärts in Nürnberg. Nach einer nahezu makellosen Vorbereitung mit 6 Siegen in 7 Testspielen blickt Trainer Thomas Stamm der Aufgabe selbstbewusst entgegen.
7: Ich glaube, da haben alle jetzt Bock drauf und freuen sich jetzt auch auf das erste Punktspiel. Und ja, glaube, dass wir die letzten Wochen so gearbeitet haben, das war ein ausgeglichenes Spiel hinbekommen. Das muss das Ziel sein gegen eine gute Mannschaft. Den Anspruch haben wir an uns.
6: Anstoß beim 1. FC Nürnberg ist um 13.30 Uhr. Der Fund einer Sprengstoffdrohne am Flughafen Leipzig hatte diese Woche ja für Aufregung gesorgt. Und die Bundesregierung reagiert. Am Testflughafen in Kochstedt in Sachsen-Anhalt soll Mitte des Monats eine Forschungseinrichtung für Drohnensicherheit errichtet werden. Es gehe um wissenschaftliche Exzellenz und darum, die Anforderungen der Sicherheitsbehörden zusammenzuführen, sagte Innenminister Alexander Dobrindt der Bild am Sonntag. In mehreren Bundesländern dürfen bestimmte Lkw heute auf die Straße. Das Sonntagsfahrverbot wurde gelockert. Hintergrund sind niedrige Flusspegel. Güter sollen jetzt stattdessen teils in Lkw transportiert werden. Kritik kommt unter anderem von der Gewerkschaft Verdi. Sie befürchtet, dass zusätzliche Fahrten Berufskraftfahrer stärker belasten.
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9: Ach, ein schöner Sonntag, oder? Viel Sonne. Späterer Nachmittag kann es zuziehen und ja, Temperaturen heute wieder sehr hoch. 31, stellenweise bis 34 Grad sind möglich. In der Nacht dann wechselnd bis stark bewölkt. Zunächst trocken, es kann dann am frühen Morgen ein paar Schauer geben, Montag. örtlich noch einzelne Schauer, ab Mittag dann schon wieder trocken und schöner. Nicht mehr ganz so heiß, ne? Also unter 30 Grad auf alle Fälle dann morgen. Wir schauen auf die Straßen. A4 Dresden Richtung Chemnitz. Zwischen Dresden-Altstadt und dem Dreieck Nossen haben wir 12 Kilometer stockenden Verkehr. Im weiteren Verlauf zwischen Rastplatz Rossauer Wald und Frankenberg ein Reifenschaden von einem defekten LKW, der steht auf der Standspur. Rechte Spur ist aktuell gesperrt. Und dann nochmal in der gleichen Richtung zwischen Chemnitz-Glöser und Chemnitz-Mitte, hier haben wir 2 Kilometer Stau. A13 Berlin Richtung Dresden zwischen Karlau und Bronkow hat es gekracht. Fahrbahn in diese Richtung aktuell voll gesperrt. Nochmal A13 zwischen Klettwitz und Karlau, hier sind 7 Kilometer, ja, das ist der Unfall wahrscheinlich. A14 Leipzig Richtung Halle zwischen Halle Ost und Halle Peißen, Gefahr durch 2 defekte LKW. Und A72 Richtung Chemnitz zwischen Chemnitz Süd und dem Kreuz Chemnitz, hier haben wir aktuell 3 Kilometer Stau. Dann die B186 Zwenkau-Lübschütz zum Abzweig zur B6 zwischen dem Abzweig nach Zwenkau und dem Abzweig nach Zitschen, hier hat es gekracht, auch hier aktuell Vollsperrung. Und in der Innenstadt von Dresden zwischen Bieschenallee, Defrienstraße, Terrassenufer, dort ist heute eine Sportveranstaltung des Velo Race. Dort bis ca. 16 Uhr. Vollsperrung, wenn Sie können, weiträumig umfahren das Ganze. Das war's erstmal. Staus und Blitzer, gerne kostenlos melden. Das geht unter 03x800 und die 4 und gern auch per WhatsApp.
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9: Schönen Sonntag, schön, dass ihr mit dabei sind. So, gleich gute alte Madonna. Wobei, das Alte sage ich mit Respekt. Ich weiß nicht, ob Sie sie gesehen haben, da zur Abschlussveranstaltung der Fußball-WM dieses Jahr in New York. Fand sie ein bisschen schwach, aber gut, Geschmackssache. Arbeitet ja angeblich an einer neuen Platte. Wir haben sie gleich mit einem alten Song, guten 80er, 85, Madonna Material Girl. Und davor noch Benson Boone mit Beautiful Things. Schönen Tag, hi.
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2: Also zu viel Salz ist ja generell nicht ganz so gesund. Doch gerade bei dieser Sommerhitze, da sollte man nicht komplett auf Salz verzichten. Beim Schwitzen verliert der Körper nicht nur Flüssigkeit, sondern eben auch Mineralstoffe und darunter ist auch Salz. Ein salziger Snack zwischendurch, eine klare Brühe oder eine extra Prise Salz im Nudelwasser kann da nicht schaden.
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4: Ja, viel Fußball heute Nachmittag aus sächsischer Sicht. Für Dynamo Dresden geht's los. Erster Spieltag in der zweiten Bundesliga. Die müssen ab 13:30, also in 10 Minuten, beim ersten FC Nürnberg ran. In der dritten Liga wird's auch ernst. Und zwar für Hansa Rostock. Die spielen bei der zweiten von Hoffenheim ebenfalls ab 13:30. Und in der Regionalliga Nordost, 14 Uhr, der Chemnitzer FC zu Gast beim Halleschen FC. Jena trifft auf Erfurt, der BFC Dynamo hat den FSV Zwickau zu Gast und alles ab 14 Uhr übrigens, und auch Erzgebirge Aue spielt dann zu Hause in der vierten Liga wieder leider gegen den BFC Preußen. Und die Top-Favoritin beim ATP Masters Turnier in Toronto, Arina Sabalenka, die Weltranglistenerste, ist überraschend bereits im Achtelfinale gescheitert. Die Weltranglistenerste unterlag der an Position 16 gesetzten Russin Jekaterina Alexandrova in 3 Sätzen und musste damit die nächste Enttäuschung in ihrer Karriere hinnehmen.
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4: Ja, ein schöner Sonntag. Vor allen Dingen auch sehr warm. Über 30 Grad am Nachmittag. Späten Nachmittag kommt dann vom Westen ein paar Wolken. In der Nacht dann wechselt bis stark bewölkt, aber erstmal trocken. In den Morgenstunden kann es ein paar Schauer geben. Ja, und der Montag dann ab Mittag auch schon wieder trocken. Am Nachmittag größere Auflockungen mit Sonne. Und es wird wieder sehr warm. Nicht ganz so heiß wie heute. Wir schauen auf die Straßen. A4 Dresden Richtung Chemnitz zwischen Dresden-Altstadt und dem Dreieck Nossen haben wir 9 Kilometer stockenden Verkehr. Im weiteren Verlauf zwischen Chemnitz-Klöser und Chemnitz-Mitte sind es 2 Kilometer. Dann A13 Berlin Richtung Dresden zwischen Karlau und Bronco. Unfall. Fahrbahn derzeit voll gesperrt. Polizei ist vor Ort und dadurch auch 4 Kilometer Stau im Moment. In der Gegenrichtung, also Dresden Richtung Berlin zwischen Großräschen und Karlau, hier haben wir 5 Kilometer Stau. A14, Leipzig-Halle zwischen Halle-Ost und Halle-Peißen, Gefahr durch 2 defekte Pkw auf der rechten Spur. Polizei ist benachrichtigt. A72, Zwickau Richtung Chemnitz, zwischen Chemnitz-Süd und dem Kreuz Chemnitz, hier haben wir 3 Kilometer Stau. Dann die B186 zwischen dem Abzweig nach Zwenka und dem Abzweig nach Zitschen, ebenfalls Unfall und Vollsperrung. Und Behinderungen auch in Dresden im Bereich Pieschner Allee und Devrienstraße und Terrassenufer. Dort heute Velo Race, Radsportveranstaltung bis 16:30 ist dort alles dicht. Staus und Blitzer, gerne kostenlos melden. Das geht unter 03x800 und die 4 und natürlich gern auch per WhatsApp.
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4: Ja, genießen Sie diesen herrlichen Sonntag. Ist ja das vorletzte Ferienwochenende auch schon wieder. Mann, Mann, Mann, die Zeit rennt. Jetzt Wise und Glad You Came.
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11: Mit Anke Wolf. Schönen guten Tag. Auf der Nürnberger Straße in der Dresdner Südvorstadt hat heute Mittag ein Sperrmüllcontainer gebrannt. Das Feuer erfasste dabei auch einen angrenzenden Strauch. Die Feuerwehr konnte jedoch ein Übergreifen der Flammen auf ein nahestehendes Mehrfamilienhaus verhindern. Die Einsatzkräfte haben den Brand gelöscht. Zur Brandursache gibt es bislang noch keine Erkenntnisse. Baustopp für die geplante Skateranlage unterhalb der Brücke Budapester Straße. Der Boden im Bereich der Haltestelle ist bereits fertig. Nun sollte eigentlich der Aufbau der Skaterelemente erfolgen. Baubürgermeister Stefan Kühn.
12: Und das ist erstmal jäh gestoppt worden durch die Situation, die wir jetzt haben mit den Spannrisstreten und der Sperrung. Wir müssen jetzt schauen, kann an der Stelle der Skatepark dann errichtet werden? Es sind ja auch Fördermittel, die schon verbaut wurden und auch Fördermittel, die in Aussicht gestellt sind. Insofern kann man sagen, die Skateanlage ist der Kollateralschaden der Sperrung der Budapester Straßenbrücke.
11: Die Stadt Coswig hat ein neues Stück Elbgeschichte geschrieben und einen sogenannten Hungerstein bei Köthitz zu Wasser gelassen. Der Stein trägt die Jahreszahl 2026 und liegt unweit des Fähranlegers auf dem Grund des Schlosses. Er kommt nur dann zum Vorschein, wenn der Wasserstand deutlich sinkt. In der Elbe gibt es bereits zahlreiche bekannte Hungersteine, unter anderem in Dresden, Radebeul und Meißen. Zugverspätungen sollen künftig konkrete Konsequenzen für das Spitzenpersonal der Bahn haben. Bundesverkehrsminister Steffen Bilger sagte der Bild, nicht erreichte Ziele würden sich auf die Bonuszahlungen auswirken. Zoe Tasovali berichtet, was Bilger noch sagt.
13: Der Bund will künftig genauer hinschauen, was die Bahn mit dem vielen Geld für ihr Schienennetz so erreicht. Gerade wird eine neue Vereinbarung vorbereitet, die regelt, wie viele Milliarden dafür fließen und welche Ziele die Bahn erfüllen muss. Bahnkunden und Steuerzahler haben einen Anspruch darauf, dass am Ende auch Ergebnisse zählen.
11: Eine deutliche Mehrheit der Menschen hierzulande spricht sich gegen die Abschaffung der abschlagsfreien Rente nach 45 Versicherungsjahren aus. Rund 70% sind in einer Umfrage für die Bild am Sonntag dagegen. Die Union will das Rentenpaket als Ganzes. Es sei kein Buffet, an dem man sich nur nehme, was einem schmeckt, sagte CDU-Politikerin Kornemann. Wer den Kompromiss jetzt zerpflücke, bekomme am Ende gar keine Reform.
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15: Ja, das ist ein schöner Sonntag heute mit viel Sonne und es kann stellenweise auch sehr heiß werden. Über 30 Grad.
3: Spätere Nachmittag, von Westen her ein paar Wolken, die ziehen zu, bleibt aber erstmal trocken, in der Nacht auch. Zweite Nachthälfte hier und da ein paar Schauer und so auch morgen vielleicht noch ein paar Schauer, aber dann schon wieder warm und ab Mittag lockert es dann auch schon wieder auf und die Sonne kommt raus. Wir schauen auf die Straßen. A4 Görlitz Richtung Dresden zwischen Kodersdorf und Weißenberg. Hier haben wir 5 Kilometer Stau. Weiter A4 jetzt Dresden Richtung Chemnitz zwischen dem Dreieck Dresden-West und dem Dreieck Nossen 5 Kilometer. A4 Dresden Richtung Chemnitz zwischen Chemnitz-Glöser und Chemnitz-Mitte 3 Kilometer Stau. Jetzt die A13 Berlin Richtung Dresden zwischen Karlau und Großräschen 8 Kilometer Stau und im weiteren Verlauf zwischen Roland und Ortrand hier Gegenstände auf der rechten Spur. Vorsicht bitte. Gegenrichtung, also A13 Dresden Richtung Berlin zwischen Großräschen und Karlau, hier sind es 3 Kilometer. A14 Leipzig Richtung Halle zwischen Halle Ost und Peißen, Gefahr durch zwei defekte PKW auf der rechten Spur. A72 Zwickau Richtung Chemnitz zwischen Chemnitz Süd und Kreuz Chemnitz 3 Kilometer Stau. Und in Dresden, Pieschner Allee, Devrienstraße, Terrassenufer gesperrt, Sportveranstaltung, Velo Race ist da. Das Ganze so bis 16 Uhr, wenn Sie können, weiträumig umfahren. Staus und Blitzer gerne kostenlos melden unter 03x800 und die 4 und gern auch per WhatsApp. Nummer dazu zum Einspeichern ins Handy ist online.
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3: Einen schönen, einen entspannten Sonntag, gleich mit Milli Vanilli. Ja? Erinnern Sie sich noch? Was für ein Hype in den 80ern und dann der große Skandal, den sie nie selber gesungen haben. Gibt einen tollen Film mit einem grandiosen Matthias Schweighöfer, kann ich extrem empfehlen, der diese ganze Story nochmal nacherzählt. Wirklich sehr tolles Kino. Gleich Milli Vanilli, davor noch Alex Warren und Ordinary.
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1: Olivia Rodrigo, Drop Dead.
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1: Ja, Fußball haben wir auch mit sächsischer Beteiligung. In der zweiten Liga ist der erste Spieltag dran. Dynamo Dresden ist in Nürnberg zu Gast, liegen 0-1 hinten. Die anderen Partien, Energie Cottbus gegen Hannover 96, 1-1 und keine Tore zwischen St. Pauli und Greuther Fürth. In der dritten Liga wird ebenfalls gespielt Rostock-Hoffenheim 2-2, also Hoffenheims zweite Mannschaft. Später dann noch Saarbrücken gegen Rot-Weiß Essen und Alemannia Aachen gegen Verl. Ja, und in der Regionalliga, da gibt es noch gar keine Tore. Zwischen dem Chemnitzer FC, die sind in Halle zu Gast, noch 0-0, Karlsruher Jena Rot-Weiß Erfurt, BFC Dynamo gegen den FSV Zwickau. Und auch Aue ja jetzt in der Regionalliga gegen den BFC Preußen. Überall noch 0-0. Und Riesenauflauf in Funchal, das ist die Inselhauptstadt von Madeira. Angeblich sollte Ronaldo seine Langzeitfreundin Georgina Rodriguez heiraten. 2000 Menschen standen vor der Kirche, Fotografen, Paparazzi, alle da. Und dann fährt tatsächlich ein alter Rolls-Royce vor, es steigt eine Frau im Hochzeitskleid aus, verschleiert, aber es war nicht die Freundin von Ronaldo, sondern es war irgendeine andere Hochzeit und das alles waren nur Gerüchte und alle haben gedacht, jetzt irgendwie an diesem Wochenende in seiner Heimat auf Madeira, da ist er ja geboren, wird er heiraten, nix da. Und mittlerweile hat er es auch selber kommentiert und hat unter diesen ganzen Instagram-Posts und was es da alles gab, einfach nur ein paar Smileys gesetzt. Also er wird vielleicht irgendwann vor den Traualtar treten, aber am Wochenende war es eben nicht der Fall.
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1: Echt ein schöner Sonntag mit viel Sonne, sehr warm, über 30 Grad am Nachmittag. Am späteren Nachmittag, am Abend kommen von Westen ein paar Wolken, bleibt aber erstmal trocken. In frühen Morgenstunden, morgen dann vielleicht ein paar Schauer, aber Mittag dann schon wieder trocken, es lockert auf. Auch morgen schwül warm wieder, nicht ganz so heiß wie heute. Wir schauen auf die Straßen. A4 Görlitz Richtung Dresden. Zwischen Kodersdorf und Weißenberg haben wir 5 Kilometer Stau. Nochmal A4, jetzt Dresden Richtung Chemnitz. Zwischen Chemnitz-Glöser und Chemnitz-Mitte 3 Kilometer. A13 Berlin Richtung Dresden. Zwischen Karlau und Großräschen 3 Kilometer Stau. Und in der Gegenrichtung zwischen Großräschen und Karlau ebenfalls 3 Kilometer. A72 Zwickau Richtung Chemnitz. Zwischen Chemnitz Süd und dem Kreuz Chemnitz 3 Kilometer Stau. Und Behinderungen im Stadtgebiet von Dresden zwischen Pieschner Allee und dem Terrassenufer, da ist heute Velo Race, Radsportveranstaltung, da bis 16:30 alles gesperrt, wenn möglich das Ganze weiträumig umfahren. Staus und Blitzer, gerne kostenlos melden, das geht unter 0-3x800 und die 4 und gerne auch per WhatsApp.
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1: Und hatten Sie schöne Sommerferien bisher? Eine Woche haben wir noch. Vielleicht waren Sie auch ganz weit weg und haben jetzt noch so ein bisschen Sehnsucht, ja, nach dem Land, in dem Sie waren. Ich kenne das. Bei mir jedes Jahr so. 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Und der ist definitiv mit dabei. Hier ist Michael Tello.
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Ich hätte ja nie gedacht, dass man Faces nochmal covern kann, aber Bebe Rexha hat das wirklich gut gemacht. New Religion am Sonntagnachmittag und das coolste Quiz geht weiter. 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
1: Kygo, Khalid und Griffin, Save My Love.
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14: Mit Anke Wolf. Schönen guten Tag. Bei Wilsdruff hat sich heute Morgen ein schwerer Verkehrsunfall ereignet. Auf der S36 war ein Traktor mit Anhänger aus bisher unbekannter Ursache von der Straße abgekommen. Das Gespann geriet auf einer abschüssigen Strecke Richtung Tanneberg in Schleudern, wobei sich der Deutz überschlug und der Anhänger quer zur Fahrbahn liegen blieb. Der Fahrer wurde schwer verletzt ins Krankenhaus gebracht. Die Polizei ermittelt zur Unfallursache. In Teilen von Gorbitz wird kommende Woche die Fernwärmeversorgung unterbrochen. Betroffen ist demnach das gesamte Neubaugebiet zwischen Kesselsdorfer und Coventrystraße. Hier müssen sich Anwohner Dienstag und Donnerstag auf einen Ausfall von Heizung und Warmwasser einstellen. Sachsen Energie tauscht in dieser Zeit zentrale Armaturen im Bereich Dahlienweg aus. Der Semperopernball hat die Teilnahmegebühren für Debütantinnen und Debütanten deutlich gesenkt. Dank eines neuen Förderpartners zahlen die jungen Damen künftig 520 statt 720 Euro, die jungen Herren 240 statt 290. Zudem werden beim finalen Casting sowie bei einem Videocasting erstmals goldene Tickets vergeben, die das komplette Debüt am 5. Februar 2027 finanzieren, also Garderobe, Styling und auch Make-up. Die finale Castingrunde findet am 19. September erstmals im Stadthafen Leipzig statt. Alle Infos gibt's unter semperopernball.de. Nach dem Fund der Sprengstoffdrohne am Flughafen Leipzig will sich Deutschland besser gegen gefährliche Drohnen wappnen. Bundesinnenminister Alexander Dobrindt kündigte dafür in der Bild am Sonntag ein neues Forschungszentrum an. Zoe Tasovali berichtet.
15: Es soll auch ganz schnell gehen. Schon in etwa anderthalb Wochen will Dobrindt am Testflughafen in Kochstedt in Sachsen-Anhalt starten. Dort können Experten neue Technik unter echten Bedingungen ausprobieren und gemeinsam mit den Sicherheitsbehörden weiterentwickeln. Dobrindt spricht von einem Wettrüsten bei der Drohnentechnik, bei dem Deutschland mithalten müsse.
14: Beim 8-Stunden-Tag bleiben Arbeitgeber und Gewerkschaften auf Konfrontationskurs. Der Deutsche Gewerkschaftsbund warnt, wer den 8-Stunden-Tag angreife, spiele mit dem Feuer. Der DGB befürchtet bis zu 13-Stunden-Tage für Arbeitnehmer. Arbeitgeberpräsident Dulger sagt, die Regeln seien nicht mehr zeitgemäß. Eine EU-Richtlinie erlaubt eine wöchentliche Höchstarbeitszeit von 48 Stunden. Die Bundesregierung plant eine Arbeitszeitreform. Die genauen Details sind aber noch nicht bekannt.
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6: Mega. So ein schöner Sonntag heute. Wir hatten, also sommertechnisch können wir ja nur wirklich nicht meckern in den letzten Wochen, oder? Also heute auch wieder viel Sonne, auch heiß, ja, über 30 Grad. Späterer Nachmittag kommen ein paar Wolken von Westen, aber kein Regen. In der Nacht, in der zweiten Nachthälfte kann es vereinzelt dann ein paar Schauer geben, auch am Montagvormittag noch, aber Mittag rum lockert schon wieder auf, Sonne kommt raus, auch morgen wieder Temperaturen bis an die 30 Grad ran. Wir schauen auf die Straßen. A4, Görlitz Richtung Dresden, zwischen Kodersdorf und Weißenberg brauchen Sie Geduld, 5 Kilometer Stau im Moment. Nochmal A4, jetzt Richtung Chemnitz, von Dresden aus zwischen Chemnitz Ost und Chemnitz Mitte haben wir 3 Kilometer Stau. 2 Kilometer sind es auf der A13 Berlin Richtung Dresden, zwischen Karlau und Großräschen. Und in der Gegenrichtung zwischen Großräschen und Karlau sind es 4 Kilometer. A72, Zwickau Richtung Chemnitz. Zwischen Chemnitz Süd und dem Kreuz Chemnitz haben wir 3 Kilometer Stau. Stadtgebiet von Dresden bis 16 Uhr. Pieschner Allee, Devrienstraße und auch das Terrassenufer gesperrt. Da ist eine Sportveranstaltung. Und in Coswig, Sichtbehinderungen durch Rauch. Hier läuft aktuell ein Feuerwehreinsatz. Staus und Blitzer, gerne kostenlos melden unter 03x800 und die 4 und gern auch per WhatsApp die Nummer zum Einspeichern ins Handy, die ist online.
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6: Ich wünsche einen schönen Sonntag und hier ist der Purple, wie wir ihn gerne nennen, die Purple Disco Machine mit Substitution.
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2: Die Anne ist in der Leitung, weil die Anne spielt jetzt mit uns, also wenn sie möchte. Haustierquiz, du möchtest, stimmt's?
3: Ich möchte sehr gern, ja.
2: Sehr gut, hast du Haustiere?
3: Ich habe 3 Hunde, ja.
2: 3 Hunde. Darf ich fragen, was für welche?
3: Ein Husky, eine Herdenschutzhündin und ein Husky Collie Mix.
2: Dann bist du definitiv eine geeignete Mitspielerin.
3: Okay.
2: Kleine Frage und die richtige Antwort bringt Futtergeld. Ich meine, da kommt ja einiges zusammen bei deinen 3. Kann ich mir vorstellen. Pass auf, es geht um Hunde. Welche Hunderasse ist die kleinste der Welt? A. Der Chihuahua, B. der Dackel oder C. die Bulldogge?
3: Das ist der Chihuahua.
2: Die kleinste Hunderasse der Welt ist der Chihuahua. Ja!
3: Cool.
2: Ja, so schnell geht das bei uns an. Und schon hast du Futtergeld gewonnen für deine 3. Und dann lieben Dank fürs Mitspielen. Wie kommen die Hunde mit der Hitze klar?
3: Tatsächlich gar nicht so gut. Die sind eigentlich fast den ganzen Tag drin oder wir fahren mal an den See oder so.
2: Ja.
3: Mehr macht man dann doch nicht.
2: Vielleicht kaufst du ja vom Futtergeld ein bisschen Hundeeis.
3: Ja, ich denke mal, das wird werden. Da würde ich mich sehr freuen. Okay.
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5: So, wird wieder Fußball gespielt. Erster Spieltag in der zweiten Liga. Auftakt für Dynamo Dresden beim 1. FC Nürnberg. Dort liegen sie allerdings 0-3 kurz vor Schluss zurück. Dann in Liga 3. Dort hat Hansa Rostock die Partie mittlerweile umgedreht. Rostock führt jetzt bei der zweiten vom TSG Hoffenheim mit 3-2. Und auch in der Regionalliga wird gespielt. Noch keine Tore zwischen dem Chemnitzer FC. Die sind in Halle zu Gast. 1-1 zwischen Jena und Erfurt. BFC Dynamo und Zwickau auch noch 0-0. Und Erzgebirge Aue führt gegen den BFC Preußen mit 1-0.
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5: Ja, ist ein richtig schöner Sonntag heute. Viel Sonne, jetzt am Nachmittag und Temperaturen über 30 Grad in der Regel. Also genießen Sie das Sommerwetter. In der Nacht kommen Wolken von Westen, die aber kaum Schauer mitbringen. Montagmorgen kann es hier dann mal einen Schauer geben, aber Mittag lockert schon wieder auf. Sonne kommt raus nach morgen. Sehr warm, an die 30 Grad auch wieder möglich. Wir schauen auf die Straßen. A4 Dresden Richtung Chemnitz. Zwischen Chemnitz-Glöser und Chemnitz-Mitte haben wir 2 Kilometer Stau. A13 Berlin Richtung Dresden. Zwischen Karlau und Großrheschen ebenfalls 2. A17 Prag Richtung Dresden. Zwischen dem Grenzübergang Breitenau-Schönwald und Bad Gottleuba 1 Kilometer. A72 Zwickau Richtung Chemnitz. Zwischen Chemnitz-Süd und dem Kreuz Chemnitz 3 Kilometer Stau. Behinderungen in der Innenstadt von Dresden, besonders betroffen das Terrassenufer und die Pieschner Allee wegen eines Radrennens, so bis 4:30 ungefähr. Und Behinderungen auch in der Coswig im Stadtgebiet, dort Rauchentwicklung und ein Feuerwehreinsatz. Staus und Blitzer, gerne kostenlos melden, das können Sie gerne unter 03x800 und die 4. Und natürlich gern auch per WhatsApp. Nummer zum Einspeichern ins Handy ist online.
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5: Genießen das Traumwetter. Toller Sommer, oder? Also eine Woche noch Ferien. Und jetzt Dua Lipa und Love Again.
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1: Voyage, voyage. 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
1: So Bewegung, so.
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1: Der Anteil der Mütter, die ihre Babys stillen, legt weltweit zu. Haben die Außentemperaturen einen Einfluss auf die Ausgabetemperatur der Muttermilch? Macht das einen Unterschied bei der Milchtemperatur, ja? Wenn die Mama an einem Wintertag draußen stillt oder an so einem Hochsommertag wie heute? Das würde mich jetzt mal interessieren, deine Expertise.
2: Meine Expertise? Hm? Es ist bei mir schon länger her. Ich kann mich nicht mehr erinnern, muss ich jetzt zugeben.
1: Dann kommt jetzt noch die Frage nach dem Wetter. Wo geht's hin? Erstmal wieder nach oben mit den Temperaturen.
2: Richtig, ja. Heiß wird's. Außer man ist am Meeresbusen, da ist es kühler.
1: Man hat untersucht 61 Eissorten bei den Discountern. Die allermeisten, nämlich 51 von 61, haben die Bestnote bekommen.
2: Aha.
1: Wir haben unseren Beruf verfehlt.
2: Wieso?
1: Weil das macht die Deutsche Landwirtschaftsgesellschaft, die DLG, die müssen ja professionelle Eisprüfer dort bei sich haben.
2: Oh. Also ich könnte gerne mal Bewerbungsfotos von meiner Zunge schicken.
1: Wirklich, ja, wahrscheinlich muss man, ja.
2: Die ist durchaus sehr gut geeignet.
1: Ja, ja, meine auch.
2: Das sagen doch viele, du wärst Eistester. 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
9: Mit Anke Wolf. Schönen guten Tag. Dynamo Dresden hat den Saisonauftakt in der 2. Fußball-Bundesliga vergeigt. Die Schwarz-Gelben sind beim 1. FC Nürnberg mit 0:3 unter die Räder gekommen. Alle 3 Treffer für die Franken erzielte Mohamed Zuma. Den Italiener bekam Dynamo überhaupt nicht in den Griff. Offensiv blieben die Schwarz-Gelben vor knapp 42.000 Zuschauern vieles schuldig und zeigten einen enttäuschenden Auftritt. Bei einer Radtour haben Vertreter der Dresdner Bäder, Sportbürgermeister Donhauser und Mitglieder des Sportausschusses die Bäder unserer Stadt besucht. Dabei war auch das ganzjährige Offenhalten von Schwimmhallen Thema. Bäderchefin Annette Scheibe-Zuckhoff.
10: Die Herausforderung, die wir haben, ist Wasserfläche das ganze Jahr, denn Schwimmen ist in Dresden äußerst beliebt, steht an 3. Stelle der beliebtesten Sportarten und da ist jede geschlossene Halle natürlich eine Halle, die sehr schmerzhaft ist, weil die vermisst wird. Und wir arbeiten dort an Konzepten, auch gemeinsam halt mit dem Sportausschuss, gemeinsam mit der Politik, dass da eben auch ganzjährig Wasserflächen zur Verfügung stehen.
9: Eine 85-jährige Moritzburgerin ist Opfer eines Schockanrufs geworden. Eine Unbekannte gab sich am Telefon als Staatsanwältin aus und behauptete, die Tochter der Seniorin habe einen tödlichen Verkehrsunfall verursacht. Um eine U-Haft abzuwenden, sollte die 85-Jährige eine Kaution zahlen und übergab schließlich eine unbekannte Summe Bargeld an einen Abholer. Das Niedrigwasser bringt jetzt auch sonntags mehr Lkw auf die Straße. Niedersachsen, NRW, Rheinland-Pfalz und das Saarland haben das Fahrverbot für bestimmte Transporte gelockert. Zoe Tasovali.
11: Auf den Straßen könnte es hier und da voller werden. Bislang sind aber keine Massen an Lkw unterwegs. Auf dem Rhein können ja viele Schiffe wegen des Niedrigwassers nur einen Bruchteil ihrer üblichen Ladung mitnehmen oder gar nicht fahren. Spediteure begrüßen deshalb die zusätzlichen Fahrten. Komplett auffangen können Straße und Schiene die fehlenden Transporte auf dem Wasser aber nicht.
9: Bei Kindern und Jugendlichen wird deutlich häufiger ADHS diagnostiziert. Das berichtet die Nachrichtenagentur AFP und beruft sich auf Zahlen der Krankenkasse DAK. 2024 bekamen demnach mehr als 200.000 junge Menschen die Diagnose. Ein Plus von 16% im Vergleich zum Vorjahr. Professor Korrell von der Berliner Charité geht davon aus, dass unter anderem Druck und Stress Gründe für die häufigere Diagnose sind.
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13: Ja, das ist ein schöner Sonntag, oder? Richtig, richtig sommerlich und die Temperaturen jetzt deutlich über 30 Grad nochmal. Kann man nutzen, finde ich. Ist ja noch eine Woche Ferien vor uns. In der Nacht von Westen ein paar Wolken, bleibt erstmal trocken. Am Montagvormittag kann es hier und da mal einen Schauer geben. Aber es lockert Mittag schon wieder auf. Sonne kommt wieder raus und Temperaturen auch wieder bis zu 30 Grad möglich. Wir schauen auf die Straßen. War ja Mittagsstunde eine ganze Menge los. Es wird jetzt etwas ruhiger, das kann ich schon mal sagen. A4 Dresden Richtung Chemnitz. Zwischen Chemnitz-Klöser und Chemnitz-Mitte haben wir noch 2 Kilometer Stau. 2 Kilometer sind es auch auf der A13 Berlin Richtung Dresden zwischen Karlau und Großrächen. A17 Prag Richtung Dresden zwischen dem Grenzübergang Breitenau-Schönwald und Bad Gottleuba 1 Kilometer Stau und 3 Kilometer auf der A72 zwischen Zwickau und Chemnitz und zwar Zwickau Richtung Chemnitz, so ist es korrekt, zwischen Chemnitz Süd und dem Kreuz Chemnitz, dort wie gesagt 3 Kilometer Stau. Bis halb 5 noch Behinderungen in der Dresdner Innenstadt, da ist eine Sportveranstaltung besonders betroffen. Pieschenallee und das Terrassenufer und Sichtbehinderungen in Coswig durch Rauch. Hier läuft auch ein Feuerwehreinsatz. Staus und Blitzer, gerne kostenlos melden unter 03x800 und die 4 und gern auch per WhatsApp. Dankeschön.
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13: Also wirklich. Bisher super Sommer, kann man nicht meckern. Ja? Also viele heiße Tage, wenig Regen, ein bisschen zu wenig Wasser, finde ich. Das könnte schon mal so nachts ein bisschen tröpfeln, das wäre toll. Aber man kann sich halt nicht aussuchen, ja, und Wasserknappheit ist natürlich auch irgendwann ein Thema. So, was haben wir jetzt hier? Nena ist mit dabei, das ist doch, tut doch mal gut zum Sonntagnachmittag. Und den Anfang macht Two Colors mit Cynical.
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0: Ava Max und Sweet Pop Psycho. Schönen Sonntag. Und was für ein Drama auf Funchal. Das ist die Inselhauptstadt von Madeira. Da kommt her Cristiano Ronaldo. Soweit so gut. Vielleicht die Gerüchte der letzten Tage und Wochen haben Sie vielleicht auch mitbekommen. Cristiano Ronaldo wollte ja oder soll angeblich geplant haben, seine Langzeitfreundin Georgina Rodriguez zu heiraten. Und dann am Samstag tausende Menschen vor der Kirche. Es wird drinnen wahrscheinlich eine Hochzeit stattfinden. So viel wissen die. Und dann fährt ein alter Rolls Royce vor. Es steigt eine Braut aus und die Menschen sind völlig aus dem Häuschen, weil sie die Braut für Georgina Rodriguez halten, aber die war gar nicht da. Also das war eine völlig andere Hochzeit. Also Cristiano Ronaldo hat nicht geheiratet, jedenfalls nicht auf Madeira an diesem Wochenende. Vielleicht macht das irgendwann, wer weiß. Und er hat es jetzt auch heute kommentiert und das finde ich sehr witzig. Er hat jetzt nicht irgendwie Text dazu geschrieben und sorry, aber nee, sondern einfach nur ein paar Lachsmilies. Cool.
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2: Tame Impala und Jenny, Dracula.

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3: Tja, Fußball wurde gespielt. Erster Spieltag in der zweiten Bundesliga und kein guter Auftakt für Dynamo Dresden. Die waren beim ersten FC Nürnberg zu Gast und verlieren am Ende mit 0:3. Mohamed Ali Zoma mit einem Dreierpack und gegen den konnte Dynamo Dresden heute nichts ausrichten. Die anderen Spiele, Cottbus, Hannover 3:1 und 1:1 trennen sich St. Pauli und Greuther Fürth. Und in der dritten Liga wurde gespielt, dort schlägt Hansa Rostock die zweite vom TSG Hoffenheim mit 3:2. Ja, und dann haben wir noch Regionalliga, keine Tore zwischen dem Halleschen FC und dem Chemnitzer FC, am Ende 0:0. Carl Zeiss Jena unterlegt Rot-Weiß Erfurt mit 1:2. 0:0 ebenso zwischen dem BFC Dynamo und dem FSV Zwickau und Erzgebirge Aue

0: Vorletztes Ferienwochenende und viel Sonne, Temperaturen über 30 Grad, mehr muss man dazu nicht sagen. So am Abend kommen dann von Westen ein paar Wolken, bleibt erstmal trocken. Zweite Nachthälfte kann es hier und da auch mal einen Schauer geben, wäre nicht schlecht für die Natur. Der Montag morgen bis Mittag bewölkt, vereinzelt noch Schauer und dann lockert es aber schon wieder auf und dann Temperaturen bis an die 30 Grad und wieder sonnig. Wir schauen auf die Straßen A4 Dresden Richtung Chemnitz. Zwischen Chemnitz-Glöser und Chemnitz-Mitte haben wir 1 Kilometer Stau. A13 Berlin Richtung Dresden zwischen Karlau und Großräschen. Hier sind es aktuell 2 Kilometer. A72 Zwickau Richtung Chemnitz zwischen Chemnitz-Süd und dem Kreuz Chemnitz 3 Kilometer Stau im Moment. Behinderungen im Stadtgebiet von Dresden, das betrifft das Terrassenufer, Ostra-Ufer, aber nur noch ein paar Minuten bis 16:30 circa, da ist heute eine Sportveranstaltung und Behinderungen im Stadtgebiet von Coswig durch Sichtbehinderungen durch Rauch. Hier läuft auch aktuell ein Feuerwehreinsatz. Staus und Blitzer, gerne kostenlos melden, geht unter 03x800 und die 4 und gern auch per WhatsApp.
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0: Und ich wünsche einen schönen Sonntag jetzt mit Nelly Furtado gleich und davor noch gestört, aber geil. Schön, dass Sie mit dabei sind.
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3: Ja, also zu viel Salz ist ja generell nicht ganz so gesund. Doch gerade bei dieser Sommerhitze, da sollte man nicht komplett auf Salz verzichten. Beim Schwitzen verliert der Körper nicht nur Flüssigkeit, sondern eben auch Mineralstoffe und darunter ist auch Salz. Ein salziger Snack zwischendurch, eine klare Brühe oder eine extra Prise Salz im Nudelwasser kann da nicht schaden.
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10: Mit Anke Wolf. Mit großen Ambitionen ist Dynamo Dresden heute zum Saisonauftakt der 2. Liga nach Nürnberg gereist. Am Ende des Tages aber mit einer 0:3 Niederlage hart in der Wirklichkeit angekommen. Dynamo-Torwart Tim Schreiber.
11: Ja, ist am Ende auch die 2. Liga, ne? Wir haben es letztes Jahr auch erlebt gegen Greuther Fürth im ersten Spiel. Heute erleben wir es auch. Sind wir auf die Fresse gefallen, tut vielleicht auch mal gut. Jetzt sind wir wieder auf dem Boden der Tatsachen und ist trotzdem noch lang die Saison, muss man auch gut einordnen jetzt. Nicht alles eben halt ist schlecht, noch 33 Spieltage sind, von daher, ja, nicht alles ist negativ jetzt.
10: Das Freibad Mokritz gehört zu den schönsten Naturbädern Deutschlands. Im Ranking des Portals reisereporter.de hat es die Anlage am südlichen Stadtrand von Dresden mit Platz 8 in die Top 10 geschafft. Neben Baden ohne Chlor im natürlichen Münzteich und einer weitläufigen Liegewiese mit alten Bäumen überzeugt das Mokki zudem mit Kneippanlage, Fitnessgeräten oder einer Badelandschaft für die Kleinsten. In Teilen von Gorbitz wird in der kommenden Woche die Fernwärmeversorgung unterbrochen. Betroffen ist laut Sachsenenergie das gesamte Neubaugebiet zwischen Kesselsdorfer und Coventrystraße. Hier müssen sich Bewohner und Gewerbetreibende am Dienstag und am Donnerstag auf einen Ausfall von Heizung und Warmwasser einstellen. Sachsenenergie tauscht in dieser Zeit zentrale Armaturen im Bereich Dahlienweg aus. Bundesverkehrsminister Bilger erhöht den Druck auf die Führungsebene der Deutschen Bahn. Als Reaktion auf die anhaltende Pünktlichkeitskrise hat der CDU-Politiker in der Bild am Sonntag Konsequenzen bei den Vorstandsgehältern angekündigt. Es werde sich konkret auf die Bonuszahlungen von Bahnmanagern auswirken, wenn Ziele, die der Bund vorgibt, nicht eingehalten werden, so Bilger. Die spanische Ferieninsel Mallorca ist ja traditionell sehr beliebt. Am kommenden Mittwoch dürfte aber mal wirklich alles ausgebucht sein. Mallorca liegt bei der bevorstehenden Sonnenfinsternis in der Totalitätszone. Florian Klaus berichtet.
12: Mallorca erwartet einen gigantischen Touristenansturm. Um die Sicherheit zu gewährleisten, werden vermehrt spanische Militärkräfte auf der Insel unterwegs sein, hieß es von der Regionalregierung. Die Sonne wird am Abend des 12. August schon tief stehen, wenn sie in Teilen Spaniens vollständig verdeckt wird und der Blick auf die Sonnenkorona möglich ist. Von Deutschland aus wird eine tief partielle Finsternis zu beobachten sein. Da bleibt nur noch eine schmale Sonnensichel übrig. Bei einer Sonnenfinsternis schiebt sich der Neumond zwischen Sonne und Erde. In seinem Kernschatten wird es für ein paar Minuten dunkel.
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13: Ja, bis zum Abend viel Sonne, war ein toller Tag. Ist es immer noch, klar, bis Temperaturen über 30 Grad haben wir heute. Die Nacht dann wird ein bisschen zuziehen, erst trocken. Zweite Nachthälfte kann es dann ein paar Schauer geben. Temperaturen gehen aber runter, ja, tropisch ist es nicht, aber knapp dran, 21 bis 19 Grad, also es bleibt warm. Ja, der Montag dann erstmal bewölkt, aber Mittag reißt der Himmel dann schon wieder auf. Die Sonne kommt raus, auch morgen wieder Temperaturen um die 30 Grad. Wir schauen auf die Straßen. A13 Berlin Richtung Dresden. Achtung, zwischen Karlau und Bronco ist der Autobahn gerade gesperrt. Hier ist ein Fahrzeug liegen geblieben. Aktuell dort 3 Kilometer Stau. A72 Zwickau Richtung Chemnitz. Zwischen Chemnitz Süd und dem Kreuz Chemnitz hier haben wir 4 Kilometer Stau. und Behinderungen im Stadtgebiet von Coswig. Dort Sichtbehinderung durch Rauch und ein Feuerwehreinsatz. Staus und Blitzer gerne kostenlos melden, geht unter 03x800 und die 4 und gern auch per WhatsApp. Vielen Dank.
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13: Und was für ein Wochenende. So eine Woche Ferien liegt noch vor uns. Also nochmal alles geben, damit sie dann sagen können, wow, was hatten wir für einen super Sommer mit unseren Kids oder alleine, wie auch immer. Jetzt Taylor Swift und The Fate of Ophelia.
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0: Out of the Dark.
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0: Herrlicher Song, Glock Glock und Out of the Dark am Sonntagnachmittag. Heute war in Berlin übrigens der World Naked Bike Ride. Ja, 700 Menschen haben mitgemacht. Komplett nackt sind sie durch die Hauptstadt geradelt. Ich habe mir die Fotos angeschaut. Punkt. Dann kann jeder selber entscheiden. Wir sind ja tolerant, solange nicht in der Kette hängen bleibt. Ne?
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1: Tja, Fußball wurde heute gespielt. Auftakt in der zweiten Liga. Kein guter Auftakt für Dynamo Dresden. Die unterliegen beim FC Nürnberg mit 3:0.

0: Erzgebirge Aue schlägt in seiner ersten Regionalliga-Saison am vierten Spieltag den BFC Preußen mit 2:1.
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0: Ja, schöner Sonntag mit viel Sonne noch. Ja, so am späteren Abend zieht es von Westen ein bisschen zu. Es kommen immer mehr Wolken und in der zweiten Nachthälfte sind dann auch Schauer möglich. Aber wird leider nicht viel sein. Ich sage extra leider, weil die Natur braucht es. Temperaturen gehen runter auf 21 bis 19 Grad. Der Montag erst noch stark bewölkt mit einzelnen Schauern. Mittag reißt dann schon wieder auf, die Sonne kommt raus, wieder warm, um die 30 Grad. Wir schauen auf die Straßen, A13 Berlin Richtung Dresden, zwischen Karlau und Großräschen haben wir 3 Kilometer Stau. A72 Zwickau Richtung Chemnitz, zwischen Chemnitz Süd und dem Kreuz Chemnitz ebenfalls 3 Kilometer. Und Behinderungen haben wir in Coswig, dort brennt, dadurch Sichtbehinderungen durch Rauch und hier auch ein Feuerwehreinsatz. Staus und Blitzer, gerne kostenlos melden unter 03x800 und die 4 und gern auch per WhatsApp. Vielen Dank.
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0: So, jetzt Gamper und der Tony mit diesem tollen Cover von Bittersweet Symphony. Ich habe das letztens gehört, dachte, du musst mal wieder den Film schauen. Was denn hier? Eiskalte Engel. Ob sie den noch kennen mit Ryan Phillippe und so. Den gibt es momentan nirgends im Stream. War nicht zu finden. Ich habe mich wirklich geärgert. Ich wollte den auch jemandem empfehlen, sagen, hier, guck mal, wenn du den nicht kennst, Megafilm. Mal gucken, ob er irgendwie wieder, gibt es irgendwie, ich habe dann recherchiert, gibt es irgendwie rechte Probleme, was auch immer. Naja, also mal gucken, aber die werden das schon irgendwie hinkriegen, weil es wirklich, ich finde persönlich einer der geilsten Filme der 90er. Ja, Eiskalte Engel. Jetzt Bittersweet Symphony, das war damals auch ein Soundtrack dazu.
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0: herrlicher Song. Joe und The End of the Beginning, ganz neu bei uns an diesem Sonntagnachmittag. Morgen früh ist wieder Der Preis ist Eis. 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Die sind ja lange schon wieder zurück aus der Sommerpause. Und das hier gibt's auch.
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2: Die Anne ist in der Leitung, weil die Anne spielt jetzt mit uns, also wenn sie möchte. Haustierquiz, du möchtest, stimmt's?
3: Ich möchte sehr gern, ja.
2: Sehr gut, hast du Haustiere?
3: Ich habe 3 Hunde, ja.
2: 3 Hunde. Darf ich fragen, was für welche?
3: Ein Husky, eine Herdenschutzhündin und ein Husky Collie Mix.
2: Dann bist du definitiv eine geeignete Mitspielerin.
3: Okay.
2: Kleine Frage und die richtige Antwort bringt Futtergeld. Ich meine, da kommt ja einiges zusammen bei deinen 3. Kann ich mir vorstellen. Pass auf, es geht um Hunde. Welche Hunderasse ist die kleinste der Welt? A. Der Chihuahua. B. Der Dackel. Oder C. Die Bulldogge.
3: Das ist der Chihuahua.
2: Die kleinste Hunderasse der Welt ist der Chihuahua. Ja!
3: Cool.
2: Ja, so schnell geht das bei uns an. Und schon hast du Futtergeld gewonnen für deine 3. Und ja, dann lieben Dank fürs Mitspielen. Wie kommen die Hunde mit der Hitze klar?
3: Tatsächlich gar nicht so gut. Die sind eigentlich fast den ganzen Tag drin oder wir fahren mal an den See oder so.
2: Ja.
3: Aber mehr macht man dann doch nicht.
2: Vielleicht kaufst du ja vom Futtergeld ein bisschen Hundeeis.
3: Ja, ich denke mal, das wird werden. Da würde ich mich sehr freuen.
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7: Ich bin Moritz Einzel. Der Bund der Steuerzahler hat den Entwurf von Bundesfinanzminister Klingbeil für die geplante Steuerreform scharf kritisiert. Präsident Holznagel sagte der Augsburger Allgemeinen, statt Entlastungen seien in der Mehrzahl Belastungen enthalten. Kritisch sieht der Bund der Steuerzahler vor allem, dass derzeit kein Ausgleich für die sogenannte kalte Progression geplant ist. In mehreren Bundesländern dürfen Lkw heute auf die Straße, trotz des Sonntagsfahrverbots. Niedersachsen, Nordrhein-Westfalen, Rheinland-Pfalz und das Saarland haben die Regelung vorübergehend gelockert, um den Güterverkehr aufrechtzuerhalten. Sie wollen damit die Folgen des Niedrigwassers auf den Flüssen abmildern. Der Waldbrand am Gardasee ist unter Kontrolle. Nach Behördenangaben hat sich nach Löscharbeiten mit Flugzeugen und Hubschraubern die Lage entspannt. Etwa 250 Menschen waren evakuiert worden, unter ihnen auch Touristen. Inzwischen konnten sie alle zurück in ihre Häuser und Wohnungen. In der 2. Fußball-Bundesliga hat Energie Cottbus nach 12 Jahren eine erfolgreiche Rückkehr gefeiert. Der Traditionsclub aus der Lausitz besiegte am ersten Spieltag Hannover 96 mit 3:1. Hannovers Trainer Christian Tietz haderte mit dem Ergebnis bei Sky.
8: Also Fußball kann ein sehr grausames Spiel sein. Und was wir heute leider gemacht haben, das muss zur Halbzeit schon mit 7 Toren entschieden sein. Muss man leider so ehrlich sagen. Wir waren so klar überlegen, wir hatten so viele klare Einschussmöglichkeiten.
7: Einen klasse Start legte der 1. FC Nürnberg hin. Die Franken gewannen 3:0 gegen Dynamo Dresden. Der fränkische Rivale Greuther Fürth spielte beim Bundesliga-Absteiger FC St. Pauli 1:1.
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9: Abends und nachts erst wechselnd, später dann stark bewölkt und es kann auch ein paar Schauer geben. Temperaturen gehen runter auf 21 bis 19 Grad. Der Montag dann morgen auch noch stark bewölkt mit einzelnen Schauern, aber mittags lockert es schon wieder auf, kommt die Sonne raus und Temperaturen wieder um die 30 Grad. Der Blick zu den Straßen A13 Berlin Richtung Dresden zwischen Karlau und Bronco. Achtung, eine ungesicherte Unfallstelle auf der linken Spur. Und A72 Zwickau Richtung Chemnitz im Kreuz Chemnitz in der Überleitung zur A4 Richtung Dresden. Gefahr durch 2 defekte Fahrzeuge auf der rechten Spur. Das Ganze in einer Baustelle.
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9: Einen schönen Sonntagabend. Gleich Michael Jackson bei uns. Und ich weiß nicht, wenn Sie Lust haben auf ein bisschen Popcorn-Kino. Wenn Sie Michael noch nicht gesehen haben, der ist ja irgendwie im April diesen Jahres in die Kinos gekommen, mittlerweile auch im Stream verfügbar. Mega Film, erzählt die Geschichte des King of Pop und Michael Jackson spielt ja Michaels Neffe, Jafar Jackson. Also wer es noch nicht gesehen hat, unbedingt nachholen. Wirklich sehr, sehr empfehlenswerte Film. Smooth Criminal gibt's gleich und davor noch Rosé mit Bruno Mars und bitte.
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0: Herrlicher Song. Harry Styles, aktuelle Single American Girls, ganz neu bei uns. Wünsche einen schönen Sonntagabend. Kleiner Tipp, wenn es jetzt vielleicht noch mal auf einen Kurztrip geht, sind ja noch eine Woche Ferien. Sie können uns mitnehmen und es ist wirklich cool. Ich habe das selber genutzt im Urlaub, ein bisschen weiter weg gewesen und dann einfach Handy an und schon fühlst du dich wieder zu Hause, wenn du Heimweh hast.
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2: Abends und nachts erst wechselnd, später dann stark bewölkt und es kann auch ein paar Schauer geben. Temperaturen gehen runter auf 21 bis 19 Grad. Ja, Montag, dann morgen auch noch stark bewölkt mit einzelnen Schauern, aber mittags lockert es schon wieder auf, kommt die Sonne raus und Temperaturen wieder um die 30 Grad. Der Blick zu den Straßen A13 Berlin Richtung Dresden zwischen Karlau und Bronkow. Achtung, eine ungesicherte Unfallstelle auf der linken Spur. Und A72 Zwickau Richtung Chemnitz im Kreuz Chemnitz in der Überleitung zur A4 Richtung Dresden. Gefahr durch zwei defekte Fahrzeuge auf der rechten Spur. Das Ganze in einer Baustelle.
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6: Ich bin Moritz Einzel. Kritik vom Bund der Steuerzahler an der geplanten Steuerreform. Präsident Holznagel hat der Augsburger Allgemeinen gesagt, der Entwurf von Finanzminister Klingbeil lese sich leider wie eine Giftliste. Es seien in der Mehrzahl Belastungen geplant. Der Bund der Steuerzahler findet es vor allem nicht richtig, dass es derzeit keine Pläne gibt, die kalte Progression auszugleichen. Knapp 50 Millionen Euro hat der Zoo Leipzig in seine neue Wasserwelt Feuerland investiert. Nach 4 Jahren Bauzeit eröffnet die Anlage am 1. September. Herzstück ist ein mehr als 100 Meter langer Unterwassertunnel, durch den Besucher Pinguine und Robben beobachten können. Die ersten Seelöwen sind bereits eingezogen, weitere Tierarten folgen in den kommenden Wochen. Bis zur Eröffnung laufen noch die letzten Arbeiten. Eine deutliche Mehrheit der Menschen in Deutschland ist gegen die Abschaffung der sogenannten Rente mit 63. Laut einer Umfrage der Bild am Sonntag sind 68% der Befragten dagegen. Mehr als die Hälfte der Befragten will demnach selbst von der abschlagsfreien Frührente Gebrauch machen. Der Dresdner Semperopernball macht den Traum vom Debütantendasein deutlich erschwinglicher. Neben gesenkten Teilnahmekosten lockt für talentierte Tänzerinnen und Tänzer jetzt sogar ein komplett kostenfreies goldenes Ticket für den 5. Februar 2027. Anke Wolf berichtet.
7: Dank eines neuen Förderpartners zahlen die jungen Damen künftig 520 Euro und damit 200 Euro weniger. Die jungen Herren sparen 50 Euro. Zudem werden beim finalen Casting sowie bei einem Videocasting erstmals goldene Tickets vergeben, die das komplette Debüt finanzieren. Also auch Kleid bzw. Smoking, Styling und Make-up. Die finale Castingrunde findet am 19. September erstmals im Stadthafen Leipzig statt. Wer nicht kommen kann, darf sich mit dem Wiener Walzer auch per Video bewerben. Alle Infos gibt's unter semperopernball.de.
6: In der zweiten Fußball-Bundesliga hat Dynamo Dresden einen Fehlstart hingelegt. Die SGD unterlag auswärts dem 1. FC Nürnberg klar mit 0:3. Dresdens Trainer Thomas Stamm mit seinem Fazit.
8: Ich will grundsätzlich nicht über Basics sprechen, die gefehlt haben, weil die Grundintensität heute, die Art und Weise, die Haltung, wie die Jungs gearbeitet haben, ist wie immer, seit ich bei Dynamo bin, sehr gut. Auch wenn es da manchmal Spiele gibt, wo uns von außen eingeredet werden will. Es war kein gutes und intensives Spiel. Was heute trotzdem wieder so, dass wir unsere Meter gemacht haben, aber in den entscheidenden Momenten nicht.
6: Bundesliga-Absteiger FC St. Pauli und Greuther Fürth trennten sich 1:1. Energie Cottbus feierte zur Zweitliga-Rückkehr einen 3:1 Heimsieg gegen Hannover 96.
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10: Abends und nachts erst wechselnd, später dann stark bewölkt und es kann auch ein paar Schauer geben. Temperaturen gehen runter auf 21 bis 19 Grad. Ja, Montag dann morgen auch noch stark bewölkt mit einzelnen Schauern, aber mittags lockert es schon wieder auf, kommt die Sonne raus und Temperaturen wieder um die 30 Grad. Der Blick zu den Straßen A13 Berlin Richtung Dresden zwischen Kahler und Bronco. Achtung, eine ungesicherte Unfallstelle auf der linken Spur. Und A72 Zwickau Richtung Chemnitz im Kreuz Chemnitz in der Überleitung zur A4 Richtung Dresden. Gefahr durch zwei defekte Fahrzeuge auf der rechten Spur. Das Ganze in einer Baustelle.
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0: Olivia Rodrigo, Drop Dead.
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2: Abends und nachts erst wechselnd, später dann stark bewölkt und es kann auch ein paar Schauer geben. Temperaturen gehen runter auf 21 bis 19 Grad. Der Montag dann morgen auch noch stark bewölkt mit einzelnen Schauern, aber mittags lockert es schon wieder auf, kommt die Sonne raus und Temperaturen wieder um die 30 Grad. Der Blick zu den Straßen A13 Berlin Richtung Dresden zwischen Karlau und Bronkow. Achtung, eine ungesicherte Unfallstelle auf der linken Spur. Und A72 Zwickau Richtung Chemnitz im Kreuz Chemnitz in der Überleitung zur A4 Richtung Dresden. Gefahr durch zwei defekte Fahrzeuge auf der rechten Spur. Das Ganze in einer Baustelle.
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1: Jennifer Lopez und David Guetta. Save me tonight.
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1: Ich bin Moritz Einzel. Linken-Chef Partisano schließt nicht aus, in Sachsen-Anhalt einen CDU-Ministerpräsidenten zu unterstützen. Im ZDF hat Partisano gesagt, die Linke habe in den vergangenen Jahren gezeigt, dass sie Verantwortung für dieses Land übernehme. Das gelte vor allem, wenn es darum gehe, eine AfD-Regierung zu verhindern. In Sachsen-Anhalt ist am 6. September Landtagswahl. Umfragen zufolge könnte die AfD mehr als 40% der Stimmen erreichen. Knapp 50 Millionen Euro hat der Zoo Leipzig in seine neue Wasserwelt Feuerland investiert. Nach 4 Jahren Bauzeit eröffnet die Anlage am 1. September. Herzstück ist ein mehr als 100 Meter langer Unterwassertunnel, durch den Besucher Pinguine und Robben beobachten können. Die ersten Seelöwen sind bereits eingezogen, weitere Tierarten folgen in den kommenden Wochen. Bis zur Eröffnung laufen noch die letzten Arbeiten. Israel hat den Fahrplan des Gaza-Friedensrats zurückgewiesen. Ministerpräsident Netanyahu sagte, die Armee werde nicht aus dem Gazastreifen abziehen, bis die Hamas komplett entwaffnet sei. Der Fahrplan des Friedensrats sieht vor, dass die Hamas ihre Waffen unter internationaler Aufsicht abgibt und Israel anschließend abrückt. Die Waffen sollen aber unter palästinensischer Kontrolle bleiben. Der Dresdner Semperopernball macht den Traum vom Debütantendasein deutlich erschwinglicher. Neben gesenkten Teilnahmekosten lockt für talentierte Tänzerinnen und Tänzer jetzt sogar ein komplett kostenfreies goldenes Ticket für den 5. Februar 2027. Anke Wolf berichtet.
2: Dank eines neuen Förderpartners zahlen die jungen Damen künftig 520 Euro und damit 200 Euro weniger. Die jungen Herren sparen 50 Euro. Zudem werden beim finalen Casting sowie bei einem Videocasting erstmals goldene Tickets vergeben, die das komplette Debüt finanzieren. Also auch Kleid bzw. Smoking, Styling und Make-up. Die finale Castingrunde findet am 19. September erstmals im Stadthafen Leipzig statt. Wer nicht kommen kann, darf sich mit dem Wiener Walzer auch per Video bewerben. Alle Infos gibt's unter semperopernball.de.
1: Fehlstart für die Fußballer von Dynamo Dresden in die neue Zweitligasaison. Das Team hat beim 1. FC Nürnberg mit 0:3 verloren. Dresdens Coach Thomas Stamm.
3: Für uns bitter, weil wir uns nicht viel vorgenommen haben, sondern schon das Gefühl hatten, dass wenn wir auf unser Level kommen, dass wir hier mithalten können. Das haben wir nicht geschafft. Mit und gegen den Ball hat aber auch natürlich immer was mit dem Gegner zu tun.
1: Bundesliga-Absteiger FC St. Pauli und Greuther Fürth trennten sich 1:1 und Energie Cottbus feierte nach 12 Jahren die Rückkehr in die zweite Liga mit einem 3:1 Heimerfolg gegen Hannover 96.
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5: Abends und nachts erst wechselnd, später dann stark bewölkt und es kann auch ein paar Schauer geben. Temperaturen gehen runter auf 21 bis 19 Grad. Der Montag dann morgen auch noch stark bewölkt mit einzelnen Schauern, aber mittags lockert es schon wieder auf, kommt die Sonne raus und Temperaturen wieder um die 30 Grad.
6: Der Blick zu den Straßen A13 Berlin Richtung Dresden zwischen Kahla und Bronco. Achtung, eine ungesicherte Unfallstelle auf der linken Spur. Und A72 Zwickau Richtung Chemnitz im Kreuz Chemnitz in der Überleitung zur A4 Richtung Dresden. Gefahr durch 2 defekte Fahrzeuge auf der rechten Spur. Das Ganze in einer Baustelle.
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0: 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Ein Lied.
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13: Abends und nachts erst wechselnd, später dann stark bewölkt und es kann auch ein paar Schauer geben. Temperaturen gehen runter auf 21 bis 19 Grad. Der Montag dann morgen auch noch stark bewölkt mit einzelnen Schauern, aber mittags lockert es schon wieder auf, kommt die Sonne raus und Temperaturen wieder um die 30 Grad.
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9: Ich bin Moritz Einzel. Mit einer Aussage über angeblich faschistische Politik der CDU hatte Linken-Chef Pantisano bei den Christdemokraten für große Empörung gesorgt. Jetzt kann er sich vorstellen, dass die Linke in Sachsen-Anhalt einen CDU-Ministerpräsidenten unterstützt. Pantisano im ZDF.
10: Das ist nicht eine Aussage von mir, die dazu führt, ob man dann verhindert, dass die AfD an die Macht kommt oder nicht. Das wäre sehr vermessen und sehr kleinlich. Ich finde, da sind wir alles erwachsene Menschen, die die Verantwortung wahrnehmen müssten für dieses Land. Es geht darum, zu verhindern, dass eine rechtsextreme Partei an die Macht kommt.
9: In Sachsen-Anhalt wird am 6. September ein neuer Landtag gewählt. Die AfD könnte laut Umfragen mehr als 40% der Stimmen erreichen. Knapp 50 Millionen Euro hat der Zoo Leipzig in seine neue Wasserwelt Feuerland investiert. Nach 4 Jahren Bauzeit eröffnet die Anlage am 1. September. Herzstück ist ein mehr als 100 Meter langer Unterwassertunnel, durch den Besucher Pinguine und Robben beobachten können. Die ersten Seelöwen sind bereits eingezogen, weitere Tierarten folgen in den kommenden Wochen. Bis zur Eröffnung laufen noch die letzten Arbeiten. Der neue Verkehrsminister Bilger erhöht den Druck auf die Führungsebene der Deutschen Bahn. Als Reaktion auf die anhaltende Krise bei der Pünktlichkeit hat er in der Bild am Sonntag Konsequenzen angekündigt. Es werde sich konkret auf die Bonuszahlungen von Bahnmanagern auswirken, wenn die Ziele, die der Bund vorgebe, nicht eingehalten würden, so Bilger. Der Dresdner Semperopernball macht den Traum vom Debütantendasein deutlich erschwinglicher. Neben gesenkten Teilnahmekosten lockt für talentierte Tänzerinnen und Tänzer jetzt sogar ein komplett kostenfreies goldenes Ticket für den 5. Februar 2027. Anke Wolf berichtet.
11: Dank eines neuen Förderpartners zahlen die jungen Damen künftig 520 Euro und damit 200 Euro weniger. Die jungen Herren sparen 50 Euro. Zudem werden beim finalen Casting sowie bei einem Videocasting erstmals goldene Tickets vergeben, die das komplette Debüt finanzieren. Also auch Kleid bzw. Smoking, Styling und Make-up. Die finale Castingrunde findet am 19. September erstmals im Stadthafen Leipzig statt. Wer nicht kommen kann, darf sich mit dem Wiener Walzer auch per Video bewerben. Alle Infos gibt's unter semperopernball.de.
9: Schlechter Start für die Fußballer von Dynamo Dresden in die neue Zweitligasaison. Die Dresdner haben ihr Auftaktspiel beim 1. FC Nürnberg mit 0:3 verloren. Trainer Thomas Stamm auf der Suche nach Gründen.
12: Handlungsschnelligkeit waren wir heute nicht da, wo wir hätten sein müssen, hat aber manchmal auch mit einem sehr, sehr guten Tag vom Gegner zu tun und da waren sie in dem Punkt einfach sehr, sehr gut. Wir vielleicht nur gut und dann reicht gut nicht.
9: Die weiteren Ergebnisse: St. Pauli Fürth 1:1 und Cottbus gegen Hannover 3:1. Und bei der Tour de France der Frauen hat die niederländische Radsportlerin Demi Vollering den Gesamtsieg geholt. Sie gewann auch die Schlussetappe in Nizza. Die deutsche Hoffnungsträgerin Julia Niedermeier belegte Platz 4 und gewann das weiße Trikot als beste Nachwuchsfahrerin.
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14: Abends und nachts erst wechselnd, später dann stark bewölkt und es kann auch ein paar Schauer geben. Temperaturen gehen runter auf 21 bis 19 Grad. Ja, Montag dann morgen auch noch stark bewölkt mit einzelnen Schauern, aber mittags lockert es schon wieder auf, kommt die Sonne raus und Temperaturen wieder um die 30 Grad.
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18: Abends und nachts erst wechselnd, später dann stark bewölkt und es kann auch ein paar Schauer geben. Temperaturen gehen runter auf 21 bis 19 Grad. Der Montag dann morgen auch noch stark bewölkt mit einzelnen Schauern, aber mittags lockert es schon wieder auf, kommt die Sonne raus und Temperaturen wieder um die 30 Grad.
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16: Ich bin Moritz Einzel. Mit einer Aussage über angeblich faschistische Politik der CDU hatte Linken-Chef Pantisano bei den Christdemokraten für große Empörung gesorgt. Jetzt kann er sich vorstellen, dass die Linke in Sachsen-Anhalt einen CDU-Ministerpräsidenten unterstützt. Pantisano im ZDF.
17: Das ist nicht eine Aussage von mir, die dazu führt, ob man dann verhindert, dass die AfD an die Macht kommt oder nicht. Das wäre sehr vermessen und sehr kleinlich. Ich finde, da sind wir alles erwachsene Menschen, die die Verantwortung wahrnehmen müssten für dieses Land. Es geht darum, zu verhindern, dass eine rechtsextreme Partei an die Macht kommt.
16: In Sachsen-Anhalt wird am 6. September ein neuer Landtag gewählt. Die AfD könnte laut Umfragen mehr als 40% der Stimmen erreichen. Knapp 50 Millionen Euro hat der Zoo Leipzig in seine neue Wasserwelt Feuerland investiert. Nach 4 Jahren Bauzeit eröffnet die Anlage am 1. September. Herzstück ist ein mehr als 100 Meter langer Unterwassertunnel, durch den Besucher Pinguine und Robben beobachten können. Die ersten Seelöwen sind bereits eingezogen, weitere Tierarten folgen in den kommenden Wochen. Bis zur Eröffnung laufen noch die letzten Arbeiten. Der neue Verkehrsminister Bilger erhöht den Druck auf die Führungsebene der Deutschen Bahn. Als Reaktion auf die anhaltende Krise bei der Pünktlichkeit hat er in der Bild am Sonntag Konsequenzen angekündigt. Es werde sich konkret auf die Bonuszahlungen von Bahnmanagern auswirken, wenn die Ziele, die der Bund vorgebe, nicht eingehalten würden, so Bilger. Der Dresdner Semperopernball macht den Traum vom Debütantendasein deutlich erschwinglicher. Neben gesenkten Teilnahmekosten lockt für talentierte Tänzerinnen und Tänzer jetzt sogar ein komplett kostenfreies goldenes Ticket für den 5. Februar 2027. Anke Wolf berichtet.
18: Dank eines neuen Förderpartners zahlen die jungen Damen künftig 520 Euro und damit 200 Euro weniger. Die jungen Herren sparen 50 Euro. Zudem werden beim finalen Casting sowie bei einem Videocasting erstmals goldene Tickets vergeben, die das komplette Debüt finanzieren. Also auch Kleid bzw. Smoking, Styling und Make-up. Die finale Castingrunde findet am 19. September erstmals im Stadthafen Leipzig statt. Wer nicht kommen kann, darf sich mit dem Wiener Walzer auch per Video bewerben. Alle Infos gibt's unter semperopernball.de.
16: Schlechter Start für die Fußballer von Dynamo Dresden in die neue Zweitligasaison. Die Dresdner haben ihr Auftaktspiel beim 1. FC Nürnberg mit 0:3 verloren. Trainer Thomas Stamm auf der Suche nach Gründen.
19: Handlungsschnelligkeit waren wir heute nicht da, wo wir hätten sein müssen, hat aber manchmal auch mit einem sehr, sehr guten Tag vom Gegner zu tun und da waren sie in dem Punkt einfach sehr, sehr gut. Wir vielleicht nur gut und dann reicht gut nicht.
16: Die weiteren Ergebnisse: St. Pauli Fürth 1:1 und Cottbus gegen Hannover 3:1. Und bei der Tour de France der Frauen hat die niederländische Radsportlerin Demi Vollering den Gesamtsieg geholt. Sie gewann auch die Schlussetappe in Nizza. Die deutsche Hoffnungsträgerin Julia Niedermeier belegte Platz 4 und gewann das weiße Trikot als beste Nachwuchsfahrerin.
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20: Abends und nachts erst wechselnd, später dann stark bewölkt und es kann auch ein paar Schauer geben. Temperaturen gehen runter auf 21 bis 19 Grad. Der Montag dann morgen auch noch stark bewölkt mit einzelnen Schauern, aber mittags lockert es schon wieder auf, kommt die Sonne raus und Temperaturen wieder um die 30 Grad.
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5: Abends und nachts erst wechselnd, später dann stark bewölkt und es kann auch ein paar Schauer geben. Temperaturen gehen runter auf 21 bis 19 Grad. Der Montag dann morgen auch noch stark bewölkt mit einzelnen Schauern, aber mittags lockert es schon wieder auf, kommt die Sonne raus und Temperaturen wieder um die 30 Grad.
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0: Alex Warren, Fever Dream.
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23: Ich bin Hendrik Daum. Linken-Chef Pantisano schließt nicht aus, in Sachsen-Anhalt einen CDU-Ministerpräsidenten zu unterstützen. Das hat Pantisano im ZDF-Sommerinterview gesagt.
24: Wir haben in den letzten Jahren als Linke gezeigt, dass wir Verantwortung für dieses Land übernehmen. Also ja. Vor allem dann, wenn es darum geht, die AfD zu verhindern, an die Macht zu kommen.
23: In Sachsen-Anhalt ist am 6. September Landtagswahl. Umfragen zufolge könnte die AfD mehr als 40% der Stimmen erreichen. Knapp 50 Millionen Euro hat der Zoo Leipzig in seine neue Wasserwelt Feuerland investiert. Nach 4 Jahren Bauzeit eröffnet die Anlage am 1. September. Herzstück ist ein mehr als 100 Meter langer Unterwassertunnel, durch den Besucher Pinguine und Robben beobachten können. Die ersten Seelöwen sind bereits eingezogen. Weitere Tierarten folgen in den kommenden Wochen. Bis zur Eröffnung laufen noch die letzten Arbeiten. Der Bund der Steuerzahler hat den Entwurf von Bundesfinanzminister Klingbeil für die geplante Steuerreform scharf kritisiert. Präsident Holznagel sagte der Augsburger Allgemeinen, statt Entlastungen seien in der Mehrzahl Belastungen enthalten. Kritisch sieht der Bund der Steuerzahler vor allem, dass derzeit kein Ausgleich für die sogenannte kalte Progression geplant ist. Der Dresdner Semperopernball macht den Traum vom Debütantendasein jetzt deutlich erschwinglicher. Neben gesenkten Teilnehmerkosten lockt für talentierte Tänzerinnen und Tänzer jetzt sogar ein komplett kostenfreies goldenes Ticket für den 5. Februar 2027. Anke Wolf berichtet.
25: Dank eines neuen Förderpartners zahlen die jungen Damen künftig 520 Euro und damit 200 Euro weniger. Die jungen Herren sparen 50 Euro. Zudem werden beim finalen Casting sowie bei einem Videocasting erstmals goldene Tickets vergeben, die das komplette Debüt finanzieren. Also auch Kleid bzw. Smoking, Styling und Make-up. Die finale Castingrunde findet am 19. September erstmals im Stadthafen Leipzig statt. Wer nicht kommen kann, darf sich mit dem Wiener Walzer auch per Video bewerben. Alle Infos gibt's unter semperopernball.de.
23: Fehlstart für die Fußballer von Dynamo Dresden in die neue Zweitligasaison. Das Team hat beim 1. FC Nürnberg mit 0:3 verloren. Dresdens Coach Thomas Stamm.
26: Für uns bitter, weil wir uns nicht viel vorgenommen haben, sondern schon das Gefühl hatten, dass wenn wir auf unser Level kommen, dass wir hier mithalten können. Das haben wir nicht geschafft mit und gegen den Ball, hat aber auch natürlich immer was mit dem Gegner zu tun.
23: Bundesliga-Absteiger FC St. Pauli und Greuther Fürth trennten sich 1:1 und Energie Cottbus feierte nach 12 Jahren die Rückkehr in die zweite Liga mit einem 3:1 Heimerfolg gegen Hannover 96.
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29: Abends und nachts erst wechselnd, später dann stark bewölkt und es kann auch ein paar Schauer geben. Temperaturen gehen runter auf 21 bis 19 Grad. Der Montag dann morgen auch noch stark bewölkt mit einzelnen Schauern, aber mittags lockert es schon wieder auf, kommt die Sonne raus und Temperaturen wieder um die 30 Grad.
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8: Abends und nachts erst wechselnd, später dann stark bewölkt und es kann auch ein paar Schauer geben. Temperaturen gehen runter auf 21 bis 19 Grad. Der Montag dann morgen auch noch stark bewölkt mit einzelnen Schauern, aber mittags lockert es schon wieder auf, kommt die Sonne raus und Temperaturen wieder um die 30 Grad.
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6: Ich bin Hendrik Daum. Der neue Bundesverkehrsminister Bilger will erreichen, dass die Deutsche Bahn deutlich häufiger pünktlich ist. Er will Bonuszahlungen für die Vorstände in Zukunft an Pünktlichkeitsziele koppeln, wie er der Bild-Zeitung sagte. Das heißt, wenn die Ziele nicht erreicht werden, dann gibt's auch weniger Geld für die Chefs. Linken-Chef Pantisano schließt nicht aus, in Sachsen-Anhalt einen CDU-Ministerpräsidenten zu unterstützen. Das hat Pantisano im ZDF-Sommerinterview gesagt.
7: Wir haben in den letzten Jahren als Linke gezeigt, dass wir Verantwortung für dieses Land übernehmen. Also ja. Vor allem dann, wenn es darum geht, die AfD zu verhindern, an die Macht zu kommen.
6: In Sachsen-Anhalt ist am 6. September Landtagswahl. Umfragen zufolge könnte die AfD mehr als 40% der Stimmen erreichen. Als Konsequenz aus dem Drohnenanschlagsversuch am Flughafen Leipzig-Halle will Bundesinnenminister Dobrindt die Abwehrkapazitäten jetzt ausbauen. So soll die Zahl der Mitarbeiter im gemeinsamen Drohnenabwehrzentrum von Bund und Ländern verdoppelt werden auf 300. Das berichtet die Bild. Außerdem soll das Netz der operativen Stützpunkte von 4 auf 8 Standorte erhöht werden. Der Dresdner Semperopernball macht den Traum vom Debütantendasein jetzt deutlich erschwinglicher. Neben gesenkten Teilnahmekosten lockt für talentierte Tänzerinnen und Tänzer jetzt sogar ein komplett kostenfreies goldenes Ticket für den 5. Februar 2027. Anke Wolf berichtet.
8: Dank eines neuen Förderpartners zahlen die jungen Damen künftig 520 Euro und damit 200 Euro weniger. Die jungen Herren sparen 50 Euro. Zudem werden beim finalen Casting sowie bei einem Videocasting erstmals goldene Tickets vergeben, die das komplette Debüt finanzieren. Also auch Kleid bzw. Smoking, Styling und Make-up. Die finale Castingrunde findet am 19. September erstmals im Stadthafen Leipzig statt. Wer nicht kommen kann, darf sich mit dem Wiener Walzer auch per Video bewerben. Alle Infos gibt's unter semperopernball.de.
6: Die deutschen Handball-Junioren sind Europameister. Die Auswahl von Bundestrainer Wuttke deklassierte im U18-Finale Slowenien mit 36-27. Zum deutschen Goldteam gehört unter anderem Elvis Kretschmer, Sohn von Handball-Ikone Stefan Kretschmer.
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9: Abends und nachts erst wechselnd, später dann stark bewölkt und es kann auch ein paar Schauer geben. Temperaturen gehen runter auf 21 bis 19 Grad. Der Montag dann morgen auch noch stark bewölkt mit einzelnen Schauern, aber mittags lockert es schon wieder auf, kommt die Sonne raus und Temperaturen wieder um die 30 Grad.
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11: Stopp!
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12: Ich bin Hendrik Daum. Der neue Bundesverkehrsminister Bilger will erreichen, dass die Deutsche Bahn deutlich häufiger pünktlich ist. Er will Bonuszahlungen für die Vorstände in Zukunft an Pünktlichkeitsziele koppeln. Das heißt, wenn die Ziele nicht erreicht werden, dann gibt's auch weniger Geld für die Chefs. Linken-Chef Pantisano schließt nicht aus, in Sachsen-Anhalt einen CDU-Ministerpräsidenten zu unterstützen. Das hat Pantisano im ZDF-Sommerinterview gesagt.
13: Wir haben in den letzten Jahren als Linke gezeigt, dass wir Verantwortung für dieses Land übernehmen. Also ja. Vor allem dann, wenn es darum geht, die AfD zu verhindern, an die Macht zu kommen.
12: In Sachsen-Anhalt ist am 6. September Landtagswahl. Umfragen zufolge könnte die AfD mehr als 40% der Stimmen erreichen. Als Konsequenz aus dem Drohnenanschlagsversuch am Flughafen Leipzig-Halle will Bundesinnenminister Dobrindt die Abwehrkapazitäten jetzt ausbauen. So soll die Zahl der Mitarbeiter im gemeinsamen Drohnenabwehrzentrum von Bund und Ländern verdoppelt werden auf 300. Das berichtet die Bild. Außerdem soll das Netz der operativen Stützpunkte von 4 auf 8 Standorte erhöht werden. Der Dresdner Semperopernball macht den Traum vom Debütantendasein jetzt deutlich erschwinglicher. Neben gesenkten Teilnahmekosten lockt für talentierte Tänzerinnen und Tänzer jetzt sogar ein komplett kostenfreies goldenes Ticket für den 5. Februar 2027. Anke Wolf berichtet.
14: Dank eines neuen Förderpartners zahlen die jungen Damen künftig 520 Euro und damit 200 Euro weniger. Die jungen Herren sparen 50 Euro. Zudem werden beim finalen Casting sowie bei einem Videocasting erstmals goldene Tickets vergeben, die das komplette Debüt finanzieren. Also auch Kleid bzw. Smoking, Styling und Make-up. Die finale Castingrunde findet am 19. September erstmals im Stadthafen Leipzig statt. Wer nicht kommen kann, darf sich mit dem Wiener Walzer auch per Video bewerben. Alle Infos gibt's unter semperopernball.de.
12: Die deutschen Handball-Junioren sind Europameister. Die Auswahl von Bundestrainer Wuttke deklassierte im U18-Finale Slowenien mit 36-27. Zum deutschen Goldteam gehört unter anderem Elvis Kretschmer, Sohn von Handball-Ikone Stefan Kretschmer.
2: Das Radio Dresden Wetter.
11: Ja, die Nacht ist stark bewölkt. Vereinzelt kann es in der zweiten Nachthälfte auch Schauer geben. Temperaturen gehen runter auf 21 bis 19 Grad. Und der Montag dann heute erst noch stark bewölkt. Mittags lockert es dann schon wieder auf und die Sonne kommt raus und dann wieder Temperaturen um die 30 Grad.
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20: Ich bin Hendrik Daum. Arbeitgeberpräsident Dulger hat die Politik aufgefordert, die tägliche Höchstarbeitszeit durch eine wöchentliche zu ersetzen. Während das deutsche Gesetz die tägliche Arbeitszeit im Grundsatz auf 8 Stunden begrenzt, sieht die EU eine wöchentliche Höchstarbeitszeit von 48 Stunden vor. Union und SPD wollen eine entsprechende Möglichkeit auch hierzulande schaffen. Die Gewerkschaften dagegen warnen vor einem Ende des 8-Stunden-Tags. Knapp 50 Millionen Euro hat der Zoo Leipzig in seine neue Wasserwelt Feuerland investiert. Nach 4 Jahren Bauzeit eröffnet die Anlage am 1. September. Herzstück ist ein mehr als 100 Meter langer Unterwassertunnel, durch den Besucher Pinguine und Robben beobachten können. Die ersten Seelöwen sind bereits eingezogen. Weitere Tierarten folgen in den kommenden Wochen. Bis zur Eröffnung laufen noch die letzten Arbeiten. Linken-Chef Pantisano schließt nicht aus, in Sachsen-Anhalt einen CDU-Ministerpräsidenten zu unterstützen. Das hat Pantisano im ZDF-Sommerinterview gesagt.
21: Wir haben in den letzten Jahren als Linke gezeigt, dass wir Verantwortung für dieses Land übernehmen. Also ja. Vor allem dann, wenn es darum geht, die AfD zu verhindern, an die Macht zu kommen.
20: In Sachsen-Anhalt ist am 6. September Landtagswahl. Umfragen zufolge könnte die AfD mehr als 40% der Stimmen erreichen. Der Dresdner Semperopernball macht den Traum vom Debütantendasein jetzt deutlich erschwinglicher. Neben gesenkten Teilnahmekosten lockt für talentierte Tänzerinnen und Tänzer jetzt sogar ein komplett kostenfreies goldenes Ticket für den 5. Februar 2027. Anke Wolf berichtet.
22: Dank eines neuen Förderpartners zahlen die jungen Damen künftig 520 Euro und damit 200 Euro weniger. Die jungen Herren sparen 50 Euro. Zudem werden beim finalen Casting sowie bei einem Videocasting erstmals goldene Tickets vergeben, die das komplette Debüt finanzieren. Also auch Kleid bzw. Smoking, Styling und Make-up. Die finale Castingrunde findet am 19. September erstmals im Stadthafen Leipzig statt. Wer nicht kommen kann, darf sich mit dem Wiener Walzer auch per Video bewerben. Alle Infos gibt's unter semperopernball.de.
20: Die niederländische Radsportlerin Demi Vollering ist die Siegerin der Tour de France der Frauen. Sie hat die Schlussetappe in Nizza gewonnen. Am Schluss hatte sie einen Gesamtvorsprung von mehr als 1 Minute gegenüber der zweitplatzierten Kasia Niewiadoma aus Polen. Die deutsche Hoffnungsträgerin Julia Niedermeier wurde Gesamtvierte und gewann das weiße Trikot als beste Nachwuchsfahrerin.
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24: Ja, die Nacht ist stark bewölkt. Vereinzelt kann es in der zweiten Nachthälfte auch Schauer geben. Temperaturen gehen runter auf 21 bis 19 Grad. Und der Montag dann heute erst noch stark bewölkt. Mittags lockert es dann schon wieder auf und die Sonne kommt raus. Und dann wieder Temperaturen um die 30 Grad.
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